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1: Mit Helene Feichtenhofer. Schönen guten Morgen. Wir sind mitten in der Urlaubszeit und bei der Arbeiterkammer gibt es immer mehr Beschwerden von Urlaubern, die einen Mietwagen gebucht haben. Eines der Hauptprobleme sind etwa fragwürdige Abbuchungen, nicht nur im Urlaubsort, sondern auch im Inland. Vermieter behaupten etwa, es wäre im Auto geraucht worden oder es sei schmutzig zurückgegeben worden und deswegen seien Gebühren fällig. Der Rat der Konsumentenschützer, bei Übernahme und bei der Rückgabe vom Auto unbedingt ein Handyvideo machen, von innen und von außen, um ungerechtfertigte Schadensvorwürfe zu verhindern. In Sachen Rechtsstaatlichkeit gibt es in Österreich einiges zu tun, zeigt der neueste EU-Bericht dazu. Die EU-Kommission kritisiert etwa, dass noch immer nichts gemacht wurde, um Lobbying-Tätigkeiten besser zu überwachen. Außerdem wird Österreich aufgefordert, wirksame Vorschriften bei den Vermögens- und Interessenserklärungen von Abgeordneten einzuführen. Der geplante Ausbau des Google-Rechenzentrums im oberösterreichischen Kronsdorf könnte deutlich mehr Strom verbrauchen als bisher bekannt. Bei voller Ausbaustufe bis zu 4,4 Terawattstunden pro Jahr. Das ist fast ein Drittel des gesamten oberösterreichischen Stromverbrauchs. Umweltschutzorganisationen, aber auch SPÖ und Grüne wollen deshalb eine Umweltverträglichkeitsprüfung für Rechenzentren, die es derzeit gesetzlich nicht gibt. Ab heute fahren keine Züge auf dem Brenner bzw. über dem Brenner. Der Grund sind Bauarbeiten auf der Strecke in Österreich und auch in Italien. In einer ersten Bauphase, die gilt von heute bis zum 23. Juli, fahren Regionalzüge nur zwischen Innsbruck und Gries am Brenner. Die restliche Strecke gibt's Busse als Ersatzverkehr. Auch für Fernverkehrszüge gibt's Busse als Ersatzverkehr. In der zweiten Bauphase von 23. Juli bis zum 1. August wird dann auf der gesamten Brennerstrecke zwischen Innsbruck und dem Brennerpass gearbeitet.
2: Wir schauen für Sie auf Tirol Straßen mit dem Radio 1 Tirol Verkehrsservice. Sie kommen gut voran und es wurden keine aktuellen Verkehrsbehinderungen gemeldet. Weiterhin gute Fahrt. Ein Blick auf die Wetterkarte. Heute wechseln Wolken und Sonne. Zunächst sind nur einzelne Schauer mit dabei. Ab etwa Mittag werden die Schauer mehr und auch Gewitter sind dann möglich. Die Temperaturen sommerlich von 22 bis 29 Grad. Aktuell derzeit in Fliersch 13 Grad, in Mutters bei Innsbruck 16 und in Kundl aktuell 17 Grad.
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2: Ihnen allen einen wunderschönen guten Morgen an diesem Samstag, an diesem 18. Juli. Ich hoffe, Sie haben alle gut geschlafen oder vielleicht sind Sie noch im Nachtdienst, können Sie bald nach Hause gehen, wie auch immer. Oder Sie sind auch beim Frühstücken gemütlich in diesen Tag hinein. Wir von U1, wir begleiten Sie bis 9 Uhr mit dem Frühstücksradio. Da sind Sie perfekt geweckt. Mit meiner Wenigkeit und mit Anna-Maria Rödig. Und wir zwei freuen uns auf 3 Stunden Frühstücksradio mit Ihnen. Schön, dass Sie alle mit dabei sind. In nah und in fern.

0: Lilly vom Berg Dr. Ronja Forcher war das.
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0: Ja, schau, ein gewittert richtiges Bergwetter heute. Zwar scheint die Sonne vor allem vormittags auch länger, aber die Sicht ist häufig eingeschränkt durch Haufenwolken und Nebel in Gipfelnähe. Vormittags sind vor allem in den nördlichen Kalkalpen ab Mittag dann überall wiederholt mit gewitterigen Regenschauern zu rechnen, die erneut kräftige Güsse bringen können. Die Temperaturen gehen etwas zurück, Temperaturen 2000 Meter 9 bis 13 Grad und in 3000 Meter heute 3 bis 7 Grad. Wenn Sie heute in die Berge gehen, schönen Tag und kommen Sie gesund wieder nach Hause.
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Einen wunderschönen guten Morgen, liebe Hörerinnen und Hörer von Radio U1 Tirol. Hier spricht Ihre Helene Fischer und ich wünsche Ihnen jetzt einen tollen Start in den Tag mit Ihrer Lieblingsmusik.

Fischer derzeit auf großer Tour mit einem ihrer Hits aus dem Jahr 2018, wie die Zeit doch vergeht. 6:14 Uhr, Ihnen allen einen wunderschönen guten Morgen. Wenn Sie Arnold, Arnulf, Friedrich oder Ottilie heißen, haben Sie heute Namenstag, da wünschen wir alles Gute. Eine Bauernregel sagt uns, Juli, schön und klar, gibt ein gutes Bauernjahr. Wir werden es natürlich beobachten. Ein Blick auf das Biowetter für den heutigen Samstag. Bei dem derzeitigen Wetter können einige wetterfühligen Menschen Stimmungsschwankungen erleiden, die sich zum Beispiel in Reizbarkeit oder Nervosität äußern. Entspannungstechniken machen sicher Sinn. Und noch einen Blick auf den Mondkalender machen wir auch noch. Nutzen Sie den Tag für Gartenarbeiten oder das Ordnen von Papieren und Finanzen. Achten Sie auf leichte Kost, da die Verdauungsorgane empfindlicher einfach reagieren heute an diesem Samstag. Machen Sie einfach das Beste daraus und wir machen die beste Musik für Sie. Die erste Musik aus dem Jahre 1972 mit Albert Hammond und einer seiner ganz großen Hits Down by the River an diesem Samstagmorgen, an diesem 18. Juli. Schön, dass Sie mit dabei sind.

Van Tammond, Down by the River. Wenn Sie heute Geburtstag haben, wünschen wir auf diesem Weg alles Liebe und alles Gute und Sie sind in bester Gesellschaft. Joachim Lampi von RTL, der Juror, Sie kennen ihn alle, der feiert heute seinen 62. Geburtstag. Dann Henri Lenders, die Schlagersängerin und auch Schauspielerin. Sie spielt ja bei Dallas 1980 bis 84 eine Hauptrolle und ihr größter Hit Manuel Goodbye aus dem Jahr 1983. Sie feiert heute in Runden ihren 70. Geburtstag. Ja, und der deutsche Musikproduzent Frank Fahren wurde am 18. Juli 1941 geboren. Er verstarb 2024 im Alter von 82 Jahren. Und einer seiner ganz großen Hits hat er gehabt mit Bonnie M., Rivers of Babylon, oder Milli Vanilli hat er gehabt, oder No Mercy und viele, viele andere mehr. Und 1976 hat er einen großen Hit mit einem Schlager, mit Rocky, vielleicht können Sie sich daran erinnern. Übrigens, Frank Farian, einer der ganz Großen im Schlagerbereich und auch als Musikproduzent, er verkaufte 800 Millionen Tonträger. Alle Achtung, kann man sagen. Leider ist er nicht mehr unter uns. Und hier einer seiner ganz großen Erfolge, er war die tiefe Stimme von Bonnie M. Er hat Bonnie M. wirklich sehr, sehr erfolgreich gemacht. Mit diesem Hit hat es begonnen. Rivers of Babylon. Und wie gesagt, wenn Sie heute Geburtstag haben sollten, wünsche ich auf diesem Wege alles Liebe und alles Gute und machen Sie sich heute einen ganz, ganz besonders schönen Tag. Rivers of Babylon. Und wie gesagt, wenn Sie heute Geburtstag haben sollten, wünsche ich auf diesem Wege alles Liebe und alles Gute und machen Sie sich heute einen ganz, ganz besonders schönen Tag.

0: Highlighter, wenn einige von Ihnen wahrscheinlich mitgesungen haben mit Bonham und Rivers auf Babylon. Nach dem schweren Verkehrsunfall auf der Brenner-Autobahn bei Franzensfeste in Südtirol gibt es ein zweites Todesopfer. Wir berichten darüber unter anderem in den Tirol-Nachrichten um 6.30 Uhr mit Anna-Maria Rödig.
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0: eine der Lieblingsplatten von der Anna-Maria.
1: Ja, stimmt, ist wirklich so.
0: Ist wirklich so. Macht sie gut, die Caro Fuchs war ja. Das. Ne? 36, halb 7, Tirol-Nachrichten. Einen schönen guten Morgen, Anna-Maria.
1: Guten Morgen.
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1: Nach dem schweren Verkehrsunfall auf der Brenner Autobahn bei Franzensfeste in Südtirol gibt es ein zweites Todesopfer. Ein 13-jähriges Mädchen ist im Krankenhaus in Bozen seinen schweren Verletzungen erlegen. Bereits unmittelbar nach dem Unfall ist eine 39-jährige Frau ums Leben gekommen. Das Auto einer dänischen Urlauberfamilie ist am Dienstag von der Fahrbahn abgekommen und gegen einen Lastwagen in einer Nothaltebucht geprallt. Der 53-jährige Lenker und zwei weitere Kinder sind mittelschwer verletzt worden. Die Ursache des Unfalls wird nach wie vor ermittelt. Wer heute und morgen auf den Straßen unterwegs sein muss, der braucht viel Geduld. Denn aufgrund des Ferienbeginns im einwohnerreichsten deutschen Bundesland Nordrhein-Westfalen und in Teilen der Niederlande ist auch in Tirol mit einem extrem hohen Verkehrsaufkommen zu rechnen. Wo die Stau-Hotspots zu erwarten sind, weiß Doris Freisel vom ÖAMTC.
3: Betroffen davon werden hauptsächlich die Fernbahnstraße sein im gesamten Verlauf und da speziell der Grenztunnel Füssen, die Interlautobahn vor dem Grenzübergang Kufstein-Kiefersfelden und die Brennerautobahn von Innsbruck bis zur Mautstelle Schönberg und vor der Baustelle Luegbrücke. Aber wir erwarten schon die ersten Heimkehrer. Der Rückreiseverkehr wird dieses Wochenende wahrscheinlich schon einsetzen, sprich in Fahrtrichtung Norden ist auch mit Stau und Verzögerungen zu rechnen und da auch wieder besonders auf der Fernbahnstraße.
1: Freisel rät dazu, nach Möglichkeit entweder zeitig in der Früh oder dann erst wieder spät am Abend loszufahren. Und der Outdoor-Freizeitpark Area 47 wird an diesem Wochenende zum Zentrum der weltweit besten Klippenspringerinnen und Klippenspringer. Denn dort macht die neu gegründete NLT Cliff Diving World Tour Halt. Gestern ist die Qualifikation über die Bühne gegangen, heute findet das große Finale statt. Für Area 47 Geschäftsführer Christian Schnöller ist es eine Chance, die Vielfalt des Sports in Tirol auch außerhalb der Wintersaison zu zeigen.
4: Denn diese Bilder, die wir hier die nächsten zwei Tage rausschicken, die gehen wirklich weltweit rum und zeigen wieder, dass wir nicht nur schwarz oder weiß haben, sondern dass wir so vielschichtig sind. Und im Sommer ist Tirol vielleicht noch gar nicht so auf der Bühne, weil es vielleicht nur mit Wandern oder mit anderen Sachen in Verbindung kommt. Und wir erreichen einfach eine Community mit den Bildern, die wir sonst nicht erreichen.
1: Bei dem Extremsport springen die Athleten aus 27 Metern Höhe und erreichen bis zu 85 km/h Geschwindigkeit. Nach Österreich sind die nächsten Stops der No Limits Cliff Diving World Tour in den USA, England, Australien und der Schweiz geplant. Soweit die Nachrichten. Charlie, wie schaut's aus mit dem Urlauberverkehr?
0: Ja, noch schaut es gut aus, Anna-Maria. Sie kommen alle gut voran auf Tirolstraßen, aber ich glaube, im Laufe des Tages wird sich das Ganze sicher ändern. Einfach dranbleiben hier bei U1, Sie erfahren es hier bei uns als erstes. Ja, heute brauchen Sie eine Sonnenbrille, Sonnencreme und auch einen Regenschirm sollten Sie mithaben. Heute nämlich wechseln Wolken und Sonne. Zunächst sind nur einige Schauer mit dabei. Ab etwa Mittag werden die Schauer mehr und auch Gewitter sind dann möglich. Temperaturen sommerlich 23 bis 29 Grad. Aktuell derzeit in Wens 16 Grad, Neustift im Stubaital 15, Zell am Ziller 17 und in St. Johann aktuell 16 Grad.
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0: 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Charlie Giermeier wünscht Ihnen allen einen wunderschönen guten Morgen und einen guten Start in diesen neuen Tag. Wir sind jetzt gerade beim Frühstücken. Sie wissen ja, auf die Vitamine nicht vergessen.

0: Urlaubsmusik mit Ricky Barbera hier bei uns auf U1.
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0: Jetzt wird's wieder spannend, Anna-Maria. Mhm. Beginnen wir mit den Wittern.
2: Die Witter starten mit frischer Energie in den Samstag und entdecken vielleicht schon am Vormittag, dass ein nettes Gespräch oder ein spontaner Plan für gute Laune sorgt. Am Abend darf es dann ruhiger werden. Ein gemütlicher Ausklang mit vertrauten Menschen tut heute besonders gut.
0: Die Stiere dürfen heute das Schöne im Alltag genießen und sich ohne schlechtes Gewissen etwas gönnen, das das Herz erfreut. Später rückt das Zuhause in den Mittelpunkt und kleine Wohlfühlmomente zaubern ein zufriedenes Lächeln ins Gesicht.
2: Die Zwillinge stehen heute leicht im Mittelpunkt und bringen mit ihrer offenen Art Schwung in jede Unterhaltung. Gegen Nachmittag wird die Stimmung etwas ruhiger, genau der richtige Moment, um neue Eindrücke entspannt wirken zu lassen.
0: Bei den Krebsen beginnt der Tag angenehm locker, ohne dass alles bis ins Detail geplant sein muss. Später schenkt der Mond besonders viel Herzenswärme, sodass vertraute Menschen oder ein gemütlicher Abend jetzt besonders glücklich machen.
2: Die Löwen strahlen heute mit der Sonne um die Wette und ziehen Komplimente fast wie magisch an. Wer sich etwas Besonderes gönnt oder anderen eine Freude macht, wird merken, dass gute Stimmung ansteckend ist.
0: Ja, und die Jungfrauen möchten heute vieles richtig machen, doch nicht alles muss sofort erledigt werden. Ein kleiner Spaziergang oder eine bewusste Pause bringt oft die besten Ideen. Manchmal arbeitet die Lösung eben lieber im Hintergrund. Sehr, sehr spannend, der erste Teil. Wir freuen uns schon auf den zweiten Teil mit Ihnen, liebe Hörer. Jetzt gibt's Musik von Jürgen Markus, einer seiner ganz großen Hits. Eine neue Liebe ist ein neues Leben.

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1: Jetzt wird spannend mit dem zweiten Teil des Tageshoroskops. Anna-Maria, was hast du mir zu berichten?
2: Ja, bei den Wagen, da stehen heute schöne Begegnungen und gute Gespräche ganz oben auf der Liste.
1: Okay.
2: Am Abend darf es romantisch oder einfach besonders gemütlich werden. Schließlich schmeckt ein gemeinsames Essen oft doppelt so gut.
1: Ja, so ist es auch.
2: Ja,
1: gemeinsam ist alles besser. Die Skorpione dürfen sich heute Zeit lassen und müssen nicht jede Entscheidung sofort treffen. Gegen Abend zeigt das Bauchgefühl besonders zuverlässig den richtigen Weg und ein wenig Ruhe wirkt dabei fast wie ein Glücksbringer. Wie schaut sie mit den Schützen aus, Anna-Maria?
2: Ja, die Schützen, die genießen heute den Austausch mit anderen und sammeln ganz nebenbei neue Inspiration für kommende Pläne. Vielleicht entsteht sogar Lust auf einen kleinen Ausflug und wenn es nur bis zur Eisdiele um die Ecke geht.
1: Schaut's aus mit Eisessen heute?
2: Ja, wäre wahrscheinlich ganz gut. Ja. Müssen wir uns aber beeilen, bevor es regnet.
1: Genau, ja. Bei den Steinböcken läuft heute vieles leichter, wenn nicht jeder Punkt auf der To-Do-Liste höchste Priorität bekommt. Und am Nachmittag erinnern vertraute Menschen daran, dass gemeinsame Zeit manchmal die schönste Investition des Tages ist.
2: Die Wassermänner sprühen heute vor Ideen und sorgen mit ihrem Einfallsreichtum für gute Stimmung. Später darf auch die gefühlvolle Seite gezeigt werden, was in ihnen steckt. Das überrascht vielleicht sogar die Menschen im eigenen Umfeld.
1: Ja, und die Fische nehmen heute viele schöne Stimmungen besonders intensiv wahr und finden Freude an Musik, Kunst oder kleinen Genussmomenten. Ein entspannter Abend mit einer Tasse Tee, den Lieblingsfilm, zeigt das Glück manchmal ganz leise. Anklopfer muss es nur hören.
2: Mhm, stimmt.
1: Ja, immer zuhören. Mhm. Gut zuhören. Dankeschön an Maria. Das war schon Tageshoroskop für Sie, liebe Hörer. Ich würde sagen, machen Sie einfach das Beste daraus und wir wünschen Ihnen einen wunderschönen guten
2: Morgen.

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Gigi Anderson, die Liebe, ja, die durchs Feuer geht. Und Sie wissen ja, die Liebe ist ein Feuer, das nie erlischt, selbst wenn das Leben vergeht. In der nächsten Stunde, liebe Hörer, schauen wir auf den morgigen Sonntagsreiter, was es da zu hören gibt. Und wir haben einen Duft anzubieten. Ein Duft, der uns entspannt. Sollten Sie nicht versäumen. Schönen guten Morgen.

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1: Mit Helene Feichtenhofer. Schönen guten Morgen. Bei der Arbeiterkammer häufen sich die Beschwerden von Urlaubern, die einen Mietwagen gebucht haben. Kein Einzelfall sind fragwürdige Abbuchungen, nicht nur im Urlaubsort, sondern auch im Inland, sagt AK-Konsumentenschützer Mario Pataki.
2: Allen voran Geschwindigkeitsübertretungen, also dass ohne ein Verwaltungsverfahren im Hintergrund behauptet wird, es wäre mit dem Auto zu schnell gefahren worden und dafür müsste man jetzt eine Strafgebühr zahlen, teilweise auch für Verschmutzung, sehr überhöhte Gebühren oder es wird behauptet, dass in dem Auto geraucht worden ist und da pauschal abgerechnet, teilweise mit mehr als 100 Euro.
1: Bei der Übernahme vom Auto unbedingt einfach ein Handyvideo innen und außen vom Auto machen, um ungerechtfertigte Schadensvorwürfe zu verhindern. In Sachen Rechtsstaatlichkeit gibt es in Österreich einiges zu tun, zeigt der neueste EU-Bericht dazu. Die EU-Kommission kritisiert etwa, dass noch immer nichts gemacht wurde, um Lobbying-Tätigkeiten besser zu überwachen. Außerdem wird Österreich aufgefordert, wirksame Vorschriften bei den Vermögens- und Interessenserklärungen von Abgeordneten einzuführen. Der geplante Ausbau des Google-Rechenzentrums im oberösterreichischen Kronsdorf könnte deutlich mehr Strom verbrauchen als bisher bekannt. Bei voller Ausbaustufe bis zu 4,4 Terawattstunden pro Jahr. Das ist fast ein Drittel des gesamten oberösterreichischen Stromverbrauchs. Umweltschutzorganisationen, aber auch SPÖ und Grüne wollen deshalb eine Umweltverträglichkeitsprüfung für Rechenzentren, die es derzeit gesetzlich nicht gibt. Ab heute fahren keine Züge auf dem Brenner bzw. über dem Brenner. Der Grund sind Bauarbeiten auf der Strecke in Österreich und auch in Italien. In einer ersten Bauphase, die gilt von heute bis zum 23. Juli, fahren Regionalzüge nur zwischen Innsbruck und Gries am Brenner. Die restliche Strecke gibt's Busse als Ersatzverkehr. Auch für Fernverkehrszüge gibt's Busse als Ersatzverkehr. In der zweiten Bauphase von 23. Juli bis zum 1. August wird dann auf der gesamten Brennerstrecke zwischen Innsbruck und dem Brennerpass gearbeitet.
3: Von der Bahn kommen wir nun zu Tirolstraßen, wie es derzeit aussieht. Es ist einiges los schon auf Tirolstraßen, aber aktuelle Verkehrsbehinderungen wurden uns keine gemeldet. Wir wünschen weiterhin gute Fahrt. Ein Blick auf die Wetterkarte. Zunächst einmal zu den Temperaturen aktuell. In Obsteig aktuell 15 Grad, in Dauer 18, Alpbach 15 und in Achenkirch derzeit 14 Grad. Ja, heute wechseln Wolken und Sonnenschein. Zunächst sind nur einzelne Schauer dabei. Ab etwa Mittag werden die Schauer dann mehr und auch Gewitter sind dann möglich bei Nachmittagstemperaturen zwischen 23 und 29 Grad.
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3: Ihnen allen einen wunderschönen guten Morgen an diesem Samstag, an diesem 18. Juli. Wenn Sie jetzt erst dazugekommen sind, sind auch Sie recht herzlich willkommen. Schön, dass auch Sie jetzt mit dabei sind. In dieser Stunde, da schauen wir auf den Sonntagsreiter für die morgige Ausgabe, wohin es da geht. Außerdem gibt es einen Duft für Sie, ja, der uns entspannt. Sehr interessant, also unbedingt dranbleiben.

0: Eine ganz großen Hits von Claudia Jung. Amore, Amore. 7:11.
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0: Ja, morgen, liebe Hörer, geht es in den Bezirk Landeck. Anna-Maria, du und Heimatforscher Martin Reiter, schaut euch die Gemeinde See ein bisschen genauer an, oder?
3: Ja, und direkt in See habe ich dann natürlich auch wieder mit einem echten Einheimischen gesprochen, nämlich mit dem Christoph Malaun. Und der kann sich noch ganz genau an seine Kindheit erinnern.
4: Was viele vielleicht aus meinen Jahrgängen noch wissen, ist der Einersessellift, der bei uns auf den Berg hochgegangen ist. Das war schon auch immer ein bisschen spektakulär vom Dorf aus mit dem Einersessellift. Ich war da noch so 4, 5, 6 Jahre alt, wo man mit uns da, damals noch mit dem Einersessellift auf dem Berg ist. Das sind so die Klassiker vielleicht aus der, wirklich aus der Kindheit.
3: Ja, und über die Jahre hat dann der Tourismus immer mehr an Bedeutung gewonnen. Die Gemeinschaft in See, die wird dadurch aber nicht negativ beeinflusst.
4: Ich glaube, dass man das gut sieht, dass man innerörtlich sehr gut zusammenhalten. Also auch mit den Kollegen, ja, das muss man sagen, wir halten zusammen, wir schauen, dass wir Projekte gemeinschaftlich entwickeln und fördern, damit eben Projekte wie bei den Bergbahnen oder eben auch beim Badesee unseren Gästen und auch den Einheimischen einfach zur Verfügung stellen können, dass da auch gemeinschaftlich was geht, in Zusammenarbeit auch mit der Gemeinde. Und ja, so entwickelt sich das, gell? So kommt man aus dem Dornröschenschlaf.
3: Ja, und über den Tourismus und auch das Vereinsleben werden der Christoph Malaun und ich unter anderem dann morgen ab 8 Uhr wieder sprechen.
0: Also du unbedingt einschalten, liebe Hörer. Ich werde es auf alle Fälle tun.

0: Was Neues von den Grubertalern hier auf U1. Jetzt wird's interessant, liebe Hörer. Es gibt einen Duft, der uns offenbar ganz automatisch entspannen lässt. Und es ist nicht, wie viele vielleicht vermuten würden, Lavendel, Anne-Marie.
1: Nein, es ist der Duft der Rose. Wer an einer frischen Rose nämlich riecht oder ätherisches Rosenöl verwendet, der kann damit Stress reduzieren und die Stimmung verbessern. Forschungen zeigen, dass Rosenduft beruhigend auf den Körper wirken kann. Der Herzschlag, der kann sich verlangsamen, Angstgefühle können abnehmen und auch das persönliche Schmerzempfinden kann geringer werden.
0: Na, sehr interessant. Also schon nach kurzer Zeit kann sich dieser Effekt zeigen. In einer japanischen Studie, liebe Hörer, haben Frauen rund 90 Sekunden lang Rosenduft eingeatmet. Danach haben sie sich entspannter und wohler gefühlt. Auch der Herzschlag war ruhiger.
1: Ja, und interessant ist auch, Rosenduft kann sogar unseren Schlaf und unser Gedächtnis beeinflussen. Untersuchungen deuten nämlich darauf hin, dass Menschen mit Rosenduft eher positivere Träume haben und dass der Duft beim Lernen helfen kann, Informationen besser abzuspeichern.
0: Ja, und die Rose, liebe Hörer, wird übrigens schon seit der Antike als Heilpflanze genutzt. Also, wenn Sie das nächste Mal an einer Rose vorbeikommen, bleiben Sie ruhig kurz stehen und schnuppern Sie. Na, wir werden das machen, am besten einmal Rosen schenken auch, ne?
1: Ja.
0: Wäre auch eine Möglichkeit.
1: Auch eine Möglichkeit.
0: Ja. Ein ganz besonderer Duft ist nun anzubieten von der Gruppe Fantasy. Es hat nichts mit Rosen zu tun, sondern ein anderer Duft. Da geht es um die Liebe. Naja, wenn man nach Hause kommt, anderen Duft. Okay, ein eigenes Kapitel. Wir wünschen Ihnen allen einen wunderschönen...
1: Guten Morgen.
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0: Musik von der Gruppe Fantasy. Ein Verkehrsunfall hat gestern am Zierlerberg für einen Feuerwehreinsatz und eine Straßensperre gesorgt. Mehr darüber fahren Sie um 7:30 mit Anna-Maria Rüdig.
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0: 37, halb acht, Zeit für Tirol Nachrichten mit Anna-Marie Rödiken. Einen schönen guten Morgen.
1: Guten Morgen.
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1: Ein Verkehrsunfall hat gestern am Zierler Berg für einen Feuerwehreinsatz und eine Straßensperre gesorgt. Christine Treiner berichtet.
3: Der Unfall hat sich zum Mittag auf der Seefelder Straße ereignet. Eine deutsche Autofahrerin ist mit ihrem Wagen rechts von der Fahrbahn abgekommen. Das Auto ist daraufhin umgekippt und auf der Fahrerseite liegen geblieben. Die Lenkerin und ihre Beifahrerin haben das Fahrzeug nicht mehr selbst verlassen können und mussten von der Feuerwehr befreit werden. Beide Frauen sind leicht verletzt ins Krankenhaus nach Innsbruck gebracht worden. Während des Einsatzes war der Straßenabschnitt vorübergehend gesperrt.
1: Bei immer mehr Betrieben in Österreich steht in den nächsten Jahren ein Generationswechsel an. Doch statt an die eigenen Kinder werden Firmen immer häufiger an andere Unternehmer oder an Mitarbeitende übergeben. Besonders in Tirol ist dieser Trend deutlich zu beobachten, sagt Unternehmensnachfolgeexperte Christian Hurek von CH Consult.
4: Das kann auch mit der Struktur der Betriebe zusammenhängen, Gewerbebetriebe vielleicht auch häufiger, dass in Tirol im Verhältnis zu den anderen Bundesländern ein höherer Bedarf an externer, also sprich nicht in der Familie, Nachfolge feststellbar ist.
1: Der Experte sagt, wer seinen Betrieb einmal übergeben will, sollte das frühzeitig planen. Außerdem müsse man mehr junge Menschen dafür begeistern, einen bestehenden Betrieb zu übernehmen. Und rund 60 Nachwuchsmusikerinnen und Nachwuchsmusiker aus Tirol, Südtirol und dem Trentino treffen sich ab heute zur Probenwoche des Euregio Jugendblasorchesters in Toblach. Nach intensiven Proben stehen 3 Konzerte auf dem Programm in Trient, Toblach und am 25. Juli auch bei den Innsbrucker Promenadenkonzerten in der Hofburg. Geleitet wird das Orchester heuer von einem neuen Dirigententrio, darunter erstmals auch der Osttiroler Lukas Hofmann. Soweit die Nachrichten und damit schauen wir zum Reiseverkehr, Charlie.
0: Genau, und da habe ich eine Meldung, ist hereingekommen von der Brennautobahn, von der A13. Also noch ist es relativ ruhig, aber es wird sich im Laufe des Tages dann ändern. A13 Brennautobahn, Fahrt Richtung Italien zwischen Steinach am Brenner und Nöslach. Circa eine Viertelstunde brauchen Sie dann mehr. Noch kommen Sie, wie gesagt, gut voran. Wir wünschen weiterhin gute Fahrt. Also heute brauchen Sie Sonnenbrille, Sonnencreme und auch den Regenschirm sollten Sie mit haben. Nun zum Detail. Heute wechseln Wolken und Sonne. Zunächst sind nur einzelne Schauer dabei. Ab etwa Mittag werden die Schauer mehr und auch Gewitter sind dann möglich. Die Temperaturen, sommerlich bleibt's, 23 bis 29 Grad. Aktuell derzeit in Bärwang 14 Grad, in Zierl 19, in Avis 13 und in Bad Hering aktuell 17 Grad.
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0: Tirol. 7:33, 3 Minuten nach halb 8. Charlie Giermeier wünscht Ihnen allen einen wunderschönen guten Morgen und einen guten Start in diesen neuen Tag. Na, sind Sie gerade beim Frühstücken? Sie wissen ja, auf die Vitamine unbedingt nicht vergessen. Musikalische Vitamine gibt es nun für Sie hier bei uns beim Frühstücksradio von Chris. Und er meint, endlich wieder tanzen gehen. Na, wenn Sie vielleicht heute nichts geplant haben, am Abend wieder mal das Tanzbein schwingen. Wie auch immer, Ihnen allen einen schönen Tag, ein schönes Wochenende und einen wunderschönen guten Morgen.

0: Bege March und Carnaby Street aus dem Jahr 1969. Da tut sich einiges in der Carnaby Street. Jetzt wieder ein neuer Premier in England.
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0: Es ist immer etwas los in unserem schönen Land und bei unserem Heimatradio Radio 1 Tirol erfahren Sie das Ganze auch. Zum Beispiel im Aurach am Aachensee. Nächste Woche Samstag ab 10 Uhr Frühschoppen und Eröffnung. Neue Großausstellungen in der Museums- und Erlebniswelt am Aachensee. Kinderprogramm, alte Handwerkskunst und musikalische Unterhaltung mit Schönjochern. Going am Wilden Kaiser. Diesen Sonntag Frühschoppen auf der Blattlalm in Going am Wilden Kaiser. Für musikalische Unterhaltung von 12 bis 16 Uhr sorgt der Original Almrauschklang. Infos unter blattlalm.at. Pronau. Am Samstag findet Barbecue Night und Grill Chill Party in Grillwerkstatt Pronau am Eingang des Ötztal statt. Beginn ist ab 18 Uhr mit Profis von Grill Experts. Infos unter www.grillexperts.com/barbecue-night. Und einen Blick noch nach Stumm. Stummer Dorffest nächsten Samstag ab 17 Uhr in Stumm im Zillertal. Musik am Dorfplatz, Bundesmusikkapelle Hart im Zillertal. Mühlbecher Musikanten und Kaiser Express Musik am Lindeplatz, Zillertalbauer, die Ersthelfer. Kinderfest gibt es auch mit Ponyreiten und Hüpfburg. Was immer Sie vorhaben, heute, morgen oder in den nächsten Tagen, wir wünschen dazu viel Spaß.
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0: 7:45, 7:45.
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0: Jetzt wird es wieder sportlich hier bei uns auf U1. Wir starten mit Tennis, liebe Hörer. In Kitzbühel wird wieder das Mekka für alle Tennisfans gespielt. Annemarie, du weißt mehr davon.
2: Ja, da startet heute nämlich die 82. Auflage der Generali Open. Kurz vor Turnierbeginn hat sie eine prominente Absage gegeben. French Open-Finalist Flavio Cobolli wird nicht antreten. Titelverteidiger Alexander Bublik hat hingegen seine Teilnahme bestätigt. Aus österreichischer Sicht stehen Sebastian Ofner und Joel Schwärzler dank Wildcards im Hauptbewerb. Und für rot-weiß-rote Erfolgsmeldungen hat bereits das Damenturnier gesorgt. Sinja Kraus und Julia Grabherr haben das Halbfinale erreicht und kämpfen heute um den Finaleinzug.
0: Ja, gratuliere mal recht herzlich. Bei dem Pool der Europameisterschaft in Barcelona ist Österreich mit 7 Athletinnen und Athleten vertreten.
2: Ja, und aus Tiroler Sicht richten sich die größten Hoffnungen auf Jan-Luca Posch, der heuer bereits ein Weltcup-Finale erreicht hat und auch bei der EM mit einem Finalplatz liebgeäugelt hat. Für eine Überraschung sorgen könnte Senkrechtstarterin Jakoba Rauter. Ebenfalls am Start sind die Tiroler Sina Willi und Raphael Gruber. Die Qualifikation findet heute statt. Die Halbfinale- und Finalentscheidungen folgen dann morgen.
0: Und noch zum Fußball. Die WSG Tirol hat ihre Generalprobe vor dem Pflichtspielstart verloren.
2: Ja, die Wattener mussten sich im letzten Test dem deutschen Zweitligisten Hertha BSC Berlin mit 2:3 geschlagen geben. Überschattet worden ist das Spiel außerdem von einer schweren Verletzung von Innenverteidiger David Jaunek. Der Tiroler musste nach einem unglücklichen Sturz mit Verdacht auf eine Wirbelverletzung und Gehirnerschütterung vom Platz getragen werden. Am kommenden Freitag startet die WSG dann im ÖFB-Cup beim SC Wieselburg in die neue Saison.
0: Ja, drücken wir natürlich ganz, ganz fest die Daumen. Das war's von Sport. Dankeschön, Anna-Maria.
2: Sehr gerne.

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Musik aus Plattling in Bayern von der Niki So wie ich um 7.57 Uhr. Übrigens, heute ist der Taper Your Data Day. Dieser Tag sollte dazu anregen, die eigenen Datenschutzeinstellungen überprüfen und zu aktualisieren. Sollten Sie vielleicht heute tun. Und heute ist auch Tag des Kaviars. Also wenn Sie gerne Kaviar essen, vielleicht heute einen kaufen und sich dann zu Hause gemütlich machen am Abend. Guten Fisch dazu und so weiter. Die nächste Stunde ist ganz im Zeichen von den Geschichten von der Alm. Da gibt es die Wiederholung für Sie. Sollten Sie nicht versäumen. Charlie Gemer wünscht Ihnen einen wunderschönen guten Morgen und wünscht einen ganzen guten Start in diesen neuen Tag mit der Bestmusik von U1, wie zum Beispiel von Sam Cooke und Wonderful World aus dem Jahre 1960.

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1: Mit Sophie Weinhandl, guten Morgen. Wir sind mitten in der Urlaubszeit und da erreichen die Arbeiterkammer gerade viele Beschwerden von Urlaubern, die ein Mietauto gebucht haben. Immer wieder kommt es da zu fragwürdigen Abbuchungen und Gebühren. Vermieter behaupten etwa, das Auto sei schmutzig zurückgegeben worden. Der Rat von AK-Konsumentenschützer Mario Pataki deshalb schon bei der Übernahme.
2: Gehen Sie einmal rundherum, machen Sie sorgfältig ein Video, innen und außen, am besten auch vom Kilometerstand und wenn der Motor einmal gestartet worden ist, welche Lichter da leuchten und was genau das Fahrzeug hergibt.
1: Wenn es eine Kaution gibt, sollte man darauf achten, dass die Person, die die Kreditkarte angibt, auch die ist, die dann mit dem Auto fährt, damit man den Wagen sicher bekommt. Erstmals will die EU Flüge außerhalb Europas in ihren Emissionshandel einbeziehen. Flieger, die in einem Radius von 5000 Kilometern ab dem Frankfurter Flughafen landen, müssten dann CO2-Zertifikate kaufen. Betreffen würde das auch wichtige Drehkreuze wie Istanbul oder Dubai. Das soll den Wettbewerb zwischen europäischen und außereuropäischen Airlines fairer machen und den Klimaschutz vorantreiben. Luftrechtsexperten rechnen aber damit, dass sich die betroffenen Staaten wehren, weil die EU die bisherigen Abkommen einseitig ändern will. Kein hartes Social-Media-Verbot für Jugendliche, lieber schädliche Mechanismen, die süchtig machen, verbieten und Plattformen härter regulieren. Dafür sprechen sich deutsche Verbraucherschützer jetzt aus. Mit einem kompletten Verbot würde man Jugendliche nur ausschließen. Die EU-Kommission will soziale Medien für Kinder unter 13 beschränken, aber nicht starr verbieten. Eine Billion US-Dollar Marktwert hat der Raketen- und KI-Konzern SpaceX von Elon Musk seit dem Börsenhoch verloren. Den Rekordstand hat SpaceX kurz nach dem Börsengang Mitte Juni erreicht. Seitdem ist der Marktwert auf Talfahrt. Trotz der Kursverluste ist SpaceX eines der wertvollsten Unternehmen der Welt. Es hat Chef Elon Musk zum ersten Menschen mit einem Billionenvermögen gemacht.
3: Unglaublich, Billionenvermögen. Da kann man sich eigentlich gar nicht vorstellen. Wir blicken für Sie auf Tirolstraße mit dem Radio 1 Tirol Verkehrsservice. Schon sehr viel los auf Tirolstraßen, aber aktuelle Verkehrsbehinderungen wurden uns noch keine gemeldet. Wir wünschen weiterhin gute Fahrt. Wolken, Sonne und Schauer wechseln heute. In der Früh und in den ersten Vormittagsstunden sind nur einzelne Schauer mit dabei. Im Tagesverlauf werden sie häufiger und auch Gewitter können mit dabei sein. 23 bis 29 Grad die Nachmittagstemperaturen in unserem Land. Aktuell sieht es derzeit so aus mit Temperaturen in Heiming 18 Grad, Seefeld 16, in Finkenberg 18 und in Langkampfen aktuell 19 Grad.
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3: Ihnen allen einen wunderschönen guten Morgen an diesem Samstag, an diesem 18. Juli. Wenn Sie jetzt erst dazugekommen sind, sind auch Sie recht herzlich willkommen. Übrigens, heute ist internationaler Nelson Mandela Tag. Das ist ein Gedenktag zu Ehren des Friedensnobelpreisträgers. Diese Stunde ganz im Zeichen von den Geschichten von der Alm. Da gibt es die Wiederholung zu hören, sollten Sie nicht versäumen. Ja, und mit den Rosen beginnen wir von Semina Rossi. Rot sind die Rosen und diese Rosen schicken wir allen Damen, die uns gerade zuhören. Da wird der Tag ja gleich viel schöner, oder?

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1: Ja, unsere Christine und Almfuchs Peter sind wieder unterwegs. Wo und worum es heute geht, das erzählen sie uns am besten selber. Ab zu dir, Christine.
2: So, Geschichten von der Alm. Es geht heute um die Frage, wer arbeitet eigentlich auf der Alm um? Wie wichtig ist Personal und wie findet man das richtige Personal vor allem? Peter, nimm uns einmal mit, nimm unsere Hörer oder hol unsere Hörer ein bisschen ab, wo sind wir denn heute?
3: Ja, heute hat es bei mir da ein bisschen Hammerlern, gell. Ich bin da in der wunderschönen Witschnau auf der Holzalm, da war ich als Kind schon wahnsinnig gern. Und das Thema ist mir ganz wichtig auch. Ich bin ja selber bei allem Personal gewesen und wir haben einen sehr kompetenten Experten da, den Obmann von der Holzalm, den Hannes Misslinger. Und du darfst jetzt deine Fragen stellen, Christine.
2: Hannes, vielleicht nimmst du uns ganz kurz mit. Was sind denn deine Aufgaben als Obmann von der Holzalm?
4: Ja, grüß dich auch wieder miteinander. Ja, die Aufgabe von Obmann ist das, dass man einfach, jetzt wir von uns, von der Holzalm 20 Eigentümer, dass man da einfach eine außenstehende Person hat und die vertritt halt auch Behörden und im Öffentlichen. Und das sind eigentlich meine Hauptaufgaben.
2: Wie schaut denn das Ganze aus? Es geht ja heute ums Personal. Wie wichtig ist ein geeignetes Personal auf der Alm herum?
4: Ja, das geeignete Personal, das ist eigentlich ein Um und Auf. Ich sage, das wird immer komplizierter so quasi auf der Alm. Es gibt auch immer mehr Herausforderungen. Man muss ja einfach auch, was Qualität betrifft und einfach die Anforderungen betrifft, muss uns einfach wirklich Profi sein.
2: Vielleicht, wie du sagst, Profi. Was muss ich denn mitnehmen, wenn ich auf der Alm herum arbeiten möchte?
4: Ja, so wie es bei uns an der Holzalm herum ist, wir haben verschiedene Bereiche. Da gibt es halt einmal den Almbereich, also alles, was mit den Tieren zu tun hat. Wir haben ja knapp 200 Stück Rinder herum und da nutzt es einfach nichts. Man muss einfach eine Milchkuh kennen. Man muss auch wissen, wenn es ihr was blockt und wenn ihr was nicht passt. Und das sind einfach die Herausforderungen, was einfach die Alwinger betreffend. Dann natürlich haben wir eine moderne Käserei herum. Da ist von, wie ich schon gesagt habe, anfangs mit den Behörden, dass uns klarkommt, dass man auch einfach mit der Technik klarkommt und dass uns einfach die Almmilch, wo es einfach gut von Steuern kommt, bestens verwertet und da halt ein Spitzenprodukt daraus macht.
2: Ich sehe schon sehr, sehr vielseitig der Beruf. Wir werden in dieser Stunde noch mehr herausfinden und vor allem, wie man geeignetes Personal findet, welche Wege dass es da heutzutage gibt. Wir schalten dabei wieder zurück ins Studio, spielen Musik und dann melden wir uns wieder.
1: Ja, wir spielen schöne Musik, wir freuen uns drauf. Musik von Kelly Marie aus dem Jahre 1979, Nummer 1 gewesen damals.

0: Calamari hier auf U1. Die Geschichten von der Alm, die wir hören heute, von der Holzalm in der wunderschönen Wildschönau. Christine und Peter sind wieder unterwegs und heute geht es ums Thema Almpersonal. Almobmann Hannes Mieslinger ist bei den beiden jetzt. Christine, was hast du denn bis jetzt so mitgenommen?
1: Die Almsaison ist mitten im Gange. Auf der Alm ist viel zum Tor. Diesen Einblick habe ich schon bekommen. Hannes, du nimmst uns heute ein bisschen mit in das Ganze. Wie leicht, schwer ist es denn, geeignetes Personal für die Alm aus Alvinger zu finden?
2: Ja, Christine, es ist sehr schwierig und es wäre immer schwieriger, das geeignete Personal zu finden, weil wir auf so einer Alm, wie bei uns da auf der Holzalm, musst du einfach geeignet sein und du musst dich einfach mit den Viecher auskennen und auch einfach mit der Kasserei. Und da ist einfach ganz, ganz schwierig, dass ein Quereinsteiger einfach die ganzen Anforderungen managen kann.
1: Klingt jetzt für ein bisschen kontrovers, weil, lieber Almfuchs, du warst ja ein sogenannter Quereinsteiger, oder?
3: Jetzt glaubst du, dass du Betrug kriegst, gell? Das stimmt, natürlich, ich war kein Einsteiger, ja. 96, auch noch 96. Und ich war auch auf einer Möchalm, nicht auf einer Sennalm, ja. Und ich kann das nur unterstützen, was der Hannes da sagt. Auf der Sennalm, da muss das Radl muss laufen, es müssen alles Profis sein. Das geht nicht, dass da einer sozusagen einen Lenz macht oder ausfällt, wenn er leitet das ganze Team. Und dann ist der ökonomische Schaden auch eine Katastrophe, weil dann wird der Kass am Ende nichts. Das geht alles nicht. Ich hab damals schon, also ich war natürlich kein Bauernbauer, aber als Kind war ich immer schon mit den Kühen gern benannt und ich habe aus Möchern neu gelernt bei meinem Onkel, das war der letzte Dorfbauer bei uns, Zopfgast, und bin nachher schon ziemlich blauäugig auf die Alm aufgegangen und habe viel Lehrgeld gezahlt. Das gebe ich auch zu. Ich habe sicher einen Haufen Fehler gemacht, natürlich habe ich eine kurze Einschulung genossen von den Bauern, aber die haben uns immer auch wenig Zeit zum Einschulen, gell? Deswegen ist das mit den Quereinsteigern so eine Sache, aber man muss ja nicht gleich auf eine Möchalm gehen, gell? Gehen wir ja auf eine Jungviecholm auf, dann lernst du ein bisschen das Geschäft, lernst ein bisschen Auge fürs Viech und dann kannst du schon langsam hochdienen vielleicht und irgendwann einmal landest du auf der Holzalm.
1: Es gibt also verschiedene Möglichkeiten, wie man auf die Alm aufkommt, wie sich das Ganze im Laufe der Zeit verändert hat. Darüber sprechen wir später in dieser Stunde in den heutigen Geschichten von Alm.
0: Ja, circa in 20 Minuten gibt es dann wieder mehr zu hören von Geschichten von Alm, sollten Sie unbedingt dranbleiben. Jetzt gibt es was Brandneues von Marco Spiegel hier bei uns. Avanti, avanti. Schönen guten Morgen Ihnen allen. 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

0: muss es gehen für Marco Spiegel in der Liebe. Avanti, avanti. Viel Geduld, liebe Hörer, ist heute auf Tirol Straßen gefragt. Mehr darüber erfahren Sie in den Tirol-Nachrichten um 8:30 mit Anna-Marie Rödig.
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0: Musik aus den Lesachtal aus Kärnten, Melissa Naschenweng. 8:30 Uhr, 8:30, Zeit für die Drohnenrichten mit Anna-Marie Rödig. Einen schönen guten Morgen.
1: Guten Morgen.
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1: Viel Geduld ist heute auf Tirols Straßen gefragt, denn aufgrund des Ferienbeginns im einwohnerreichsten deutschen Bundesland Nordrhein-Westfalen und in Teilen der Niederlande ist auch in Tirol mit einem extrem hohen Verkehrsaufkommen zu rechnen. Wo die Stau-Hotspots zu erwarten sind, weiß Doris Freisel vom ÖAMTC.
3: Betroffen davon werden hauptsächlich die Sandbahnstraße sein im gesamten Verlauf und da speziell der Grenztunnel Füssen. Die Interlautobahn vor dem Grenzübergang Kufstein-Kiefersfelden und die Brennerautobahn von Innsbruck bis zur Mautstelle Schönberg und vor der Baustelle Luegbrücke. Aber wir erwarten schon die ersten Heimkehrer. Der Rückreiseverkehr wird dieses Wochenende wahrscheinlich schon einsetzen. Sprich in Fahrtrichtung Norden ist auch mit Stau und Verzögerungen zu rechnen und da auch wieder besonders auf der Fernbahnstraße.
1: Wir halten Sie dazu auf U1 natürlich auf dem Laufenden und Freisel rät noch dazu, nach Möglichkeit entweder zeitig in der Früh oder dann erst wieder spät am Abend loszufahren. Wer in den nächsten 2 Wochen mit dem Zug über den Brenner unterwegs ist, sollte mehr Zeit einplanen. Ab heute starten nämlich umfangreiche Bauarbeiten auf der Brennerstrecke. Christine Treiner berichtet.
4: Die ÖBB nutzen die Sperre der italienischen Bahn für Erhaltungsarbeiten auf der Brennerstrecke. Deshalb fahren von heute bis 1. August in 2 Bauphasen Ersatzbusse. Zunächst zwischen Steinach und dem Brenner, ab dem 23. Juli dann zwischen Innsbruck und dem Brenner. Auch im Fernverkehr gibt es Einschränkungen. Zwischen Innsbruck und Bozen fahren bis 1. August statt der Züge Busse. Die ÖBB empfehlen sich, vor Reiseantritt über die aktuelle Verbindung zu informieren.
1: Und mehr als 400.000 Lebensmittelpakete konnten M-Preis und Baguettes gemeinsam mit der App Too Good To Go seit dem Jahr 2020 vor der Entsorgung bewahren. Laut dem Tiroler Nahversorger sind dadurch rund 1.130 Tonnen CO2 eingespart worden. Die geretteten Lebensmittel werden vergünstigt als Überraschungssackerl angeboten und tragen so dazu bei, Lebensmittelverschwendung zu reduzieren. Und damit jetzt wieder unser Blick auf die Tiroler Straßen, Charlie.
0: Genau das machen wir. Noch ist es relativ ruhig auf Tirolstraßen, nur auf der A13 auf der Brennerautobahn. Da tut sich schon ein bisschen was. Von Steinach am Brenner bis zum Brenner brauchen Sie circa eine Viertelstunde länger. Ansonsten, wie gesagt, viel Verkehr, aber Wartezeiten sind uns keine gemeldet worden. Weiterhin gute Fahrt, kommen Sie gut an Ihr Ziel. Heute brauchen Sie die Sonnenbrille, die Sonnencreme und auch einen Regenschirm sollten Sie zur Hand haben. Heute wechseln Wolken und Sonne und auch Regen ist mit dabei. Zunächst sind aber nur einzelne Schauer mit dabei. Ab etwa Mittag werden die Schauer mehr und auch Gewitter sind möglich. Es bleibt sommerlich warm bei 23 bis 29 Grad. Ein Blick auf morgen Sonntag. Morgen zieht eine Front mit Regen und Gewittern durch. Etwas Sonne in der Früh und zwischen den Schauern am Nachmittag bei nur mehr 19 bis 25 Grad. Das ist am heutigen Tag dann doppelt noch genießen. Aktuell derzeit in Reutte 17 Grad, Innsbruck 20, Meierhofen 19 und in Kufstein aktuell 21 Grad.
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0: Tirol. 8:34 Uhr, 4 Minuten nach 8:30. Charlie Giermeier wünscht Ihnen allen einen schönen guten Morgen und einen guten Start in diesen neuen Tag. Jetzt gibt's die Gruppe Sonnwend für Sie, das A im Alphabet, was da alles gemeint ist, das hören wir jetzt gleich und danach hören wir die Christine Treiner wieder. Es geht weiter mit den Geschichten von der Alm.

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1: Ja, ums Almpersonal bzw. die Tätigkeit als Alwinger, wie Christine und Peter sagen würden, geht's heute in unseren Geschichten von der Alm. Die zwei sind auf der Holzalm in der Wildschönau bei Almobmann Hannes Mieslinger zu Gast und da schalten wir jetzt wieder hin. Hallo Christine.
2: Wir haben schon gehört, Personal zu finden ist nicht einfach, heutzutage und früher wahrscheinlich auch. Peter, du weißt es nur, auch noch dazu mal vor Jahrzehnten, Jahrhunderten. Wie war das denn damals? Wie hat sich die Personalsuche auf der Alm verändert in dieser Zeit?
3: Ja, tatsächlich. Im letzten Jahrtausend war das, wie ich zum ersten Mal auf die Alm gegangen bin. Und ich hab halt sozusagen meine bäuerlichen Kontakte wissen lassen, dass ich einen Almplatz suche. So. Und das hat sich dann irgendwo umgesprochen und irgendwer hat sich auf das Wagnis da reinlassen. Ja. Heutzutage gehen natürlich viele Bauern auch von Haus aus, schauen im Internet nach. Es gibt Almstellenbörse, almwirtschaft.com. Es gibt auf Zalb.ch sind Stellen ausgeschrieben und so weiter. Aber nach wie vor, das kann ich unterstützen, was der Hannes sagt, natürlich ist es am besten, wenn ich der Frage veräppern, der das Geschäft kann, ja, der dann geeignet ist, der schon sich gewisse Meriten verdient hat auf der Alm. Weil das muss einfach passen. Und vor allem auch, wenn es ein Team ist, und da kannst du jetzt den Hannes gleich fragen, weil du hast natürlich dann auch sowas wie ein Teamgeist, der gefordert ist, die müssen auch zusammenpassen. Du musst dann ganz sehr viel Summen auskremmen, ohne dass du jeden Tag schlägerst.
2: Ja. Hannes, warum ist denn das so wichtig, dass da alles zusammenspielt wie ein Zahnradl?
4: Ja, bei uns herum ist es dann echt so, wir haben verschiedene Sparten, jeder hat seine Aufgabenbereiche, aber natürlich ist am besten und am schönsten, wenn man dann auch noch zusammenhilft. Ja. Und ganz ohne dem geht es nicht. Und meine Einschätzung ist so, solange es viel Arbeit hat und gut miteinander auskommt, läuft alles gut. Und wenn es mit der Zeit vielleicht auch einmal auf falsche Gedanken kommt, dann konnte sich schon unter anderem einmal ein kleiner Konflikt einschleichen.
2: Und wie löst sich die Konflikte?
4: Ja, das frage ich mich auch, aber jetzt die letzten Jahre haben wir sie gekriegt, heuer haben wir sowieso ein super Team, da sehe ich überhaupt kein Problem nicht, deshalb bin ich da ganz optimistisch, dass wir da wenig lösen müssen heuer.
2: Mit den Rehen kommen die Leute zusammen, oder?
4: Und mit den Rehen kommen die Leute zusammen, so ist es, ja, genau.
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2: Ich würde sagen, ganz passend dazu spielen wir jetzt, wir sind eine große Familie, weil es genau so ist auf der Holzalm.
1: Ja, mach natürlich gerne, liebe Christine, ein bisschen länger hättest schon singen können. Hätten wir uns schon sehr gefreut. Jetzt sind es aber die Silvetters. Wir sind eine große Familie.
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0: Alle haben es mir gesungen mit den Silvretters. Christine und Peter haben heute auf der Holzalm in der Wildschnau hinter die Kulissen blicken dürfen, wie es denn dort mit der Personalsituation ausschaut. Gemeinsam mit Hannes Mieslinger, den Obmann von der Holzalm. Für Resümee nochmal ab zu Christine und Almfuchs Peter.
1: Hannes, was ich von heute mitnehme, ist, seid ein komplett netter, bunter Haufen. Und ich glaube, ich habe viel Spaß bei dem, was ihr macht.
2: Genau so ist es, Christine. Wir sind ein großer, gemischter Haufen. Super, wie es heuer funktioniert einfach. In dem Zuge darf ich mich eh bedanken, dass ich so eine bärige Holzheim-Mannschaft herum haben darf.
1: Schade, wäre fast sentimental, der Hannes. Peter, ich glaube, wir haben heute ganz bunte Einblicke mitgenommen. Was nimmst denn du von unserem heutigen Tag auf der Alm mit?
3: Na, zuerst einmal möchte ich jetzt einen Obmann loben, gell, dass er lobt. Weil früher hat es ja oft geheißen, nicht geschimpft, das glaubt nur, gell. Und als Allgemeiner, wenn ich aufgestellt bin, natürlich ist das für mich viel Wertschätzung für meine harte Arbeit, wenn da, wo ich aufgestellt bin, wenn der Obmann sagt, das passt. Wir haben gesagt, es ist eine schwere Arbeit, es ist eine herausfordernde Arbeit. Man kann vielleicht auch einmal reinlernen als Quereinsteiger. Wenn man jetzt keinen landwirtschaftlichen Hintergrund hat, ich möchte definitiv Werbung machen. Also ich bin also ein Quereinsteiger, der viel lernen hat müssen. Aber ich denke mal, es ist eine wahnsinnig schöne Arbeit, auch wenn es extreme Verantwortung bedeutet. Es hat irrsinnig viel Schönes zu bieten. Es ist auch romantisch, aber zuerst steht einmal die Arbeit im Vordergrund, ganz klar, und dann kannst du die Romantik auch super gut genießen und es, glaube ich, bildet die Persönlichkeit wie kaum ein anderer Job auch. Also Fazit, Albjob ist großartig, große Verantwortung, aber auch große Freude, wenn es hinhaut.
1: Also ich bin definitiv noch nicht so weit für Alvingerin, aber ich merke Woche für Woche, Sendung für Sendung, finde ein bisschen mehr an die Liebe zu allem. Und in diesem Sinne, mit diesem Schlusswort, schicken wir ganz liebe Grüße aus der Wildschnau mit der dieswöchigen Geschichte. Vor allem, wir hören uns nächste Woche wieder.
0: Na, wir haben es doch gesagt, liebe Hörer, bis zum Ende der Almsaison, wie Christine, eine geborene Senderin, aber unbedingt Pro 1 bleiben, Christine, gell? Nicht, dass du da weg gehst dann. Nächsten Dienstag geht's weiter mit den Geschichten von der Alm. Da sind Christine und Peter auf der Ackernalm in Tiersee zu Gast. Einschalten, immer Dienstag, von 10 bis 11 Uhr und die Wiederholung gibt es dann am Samstag zwischen 8 und 9 Uhr.
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Ja, ein wahres Lied von den Schürznägern. Was dann? Und das war's für heute. Das war das Frühstücksradio an diesem Samstag, an diesem 18. Juli. Schön, dass Sie mit dabei gewesen sind in nah und in fern. Ich würde mich freuen, wenn Sie Zeit haben, mit dabei zu sein in einer guten Launestunde zwischen 10 und 12 Uhr. Es geht um die Zeckenstiche. Unter anderem sollten Sie nicht versäumen. Außerdem ist natürlich die Fußball-WM, das Finale, ein Thema zwischen 10 und 12 Uhr. Und wir haben für Sie noch einige andere Sachen vorbereitet, wie zum Beispiel heute ist der Weltzuhörtag. Also unbedingt dranbleiben. Was haben Sie heute noch vor? Na, vielleicht gehen Sie noch schwimmen oder auf den Berg oder müssen Sie einkaufen gehen oder vielleicht müssen Sie auch arbeiten an diesem Samstag. Schicken wir liebe Grüße und einen stressfreien Arbeitstag. Und Sie wissen auch, liebe Hörer, wie heißt es so schön? Manche Menschen haben ein scharfes Auge für die Fehler anderer, aber eine Sehschwäche für die eigenen. In diesem Sinne, alles Liebe, alles Gute, bleiben Sie oder werden Sie gesund. Das wünsche ich Ihnen von ganzem Herzen, Ihr, euer Charlie Giermeier. Weiterhin viel Spaß mit dem Programm von Wines, noch einen schönen Samstag und insgesamt ein schönes Wochenende.

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1: Mit Hannes Harp. Den Urlaubsort mit einem Mietwagen erkunden. Für viele ist das flexibel und bequem. Damit böse Überraschungen ausbleiben, hat die Arbeiterkammer Tipps fürs Ausleihen eines Autos. Bei Übernahme und bei der Rückgabe vom Auto unbedingt ein Handyvideo machen, von innen und von außen, um ungerechtfertigte Schadensvorwürfe zu verhindern. Aber auch bei der Kaution gibt's immer wieder Probleme, erzählt uns Mario Pataki von der AK Wien.
2: Wenn man den Mietwagen bucht und es eine Kaution gibt, dass man darauf achten sollte, dass die Person, die die Kreditkarte innen hat und die Person, die dann tatsächlich das Fahrzeug bewegt, gleich sein muss, weil das häufig zu Problemen führt. Also, dass man vor Ort das Auto nicht ausgehändigt bekommt, wenn da die Person sich unterscheidet. Das ist auch etwas, was wir häufig erleben.
1: Oft sind es auch fragwürdige Abbuchungen, wo behauptet wird, dass im Auto geraucht worden ist oder es sei schmutzig zurückgegeben worden und deswegen seien Gebühren fällig. In Kärnten ist gestern früh ein Autofahrer bei Rangersdorf von einem Güterweg abgekommen und 100 Meter einen steilen Hang hinuntergestürzt. Nach einer Suchaktion haben Helfer den Wagen im steilen Gelände gefunden. Für den 56-Jährigen ist jede Hilfe zu spät gekommen. Die siebte Nacht in Folge melden die USA und der Iran gegenseitige Angriffe in der Golfregion. Das US-Militär hat laut eigenen Angaben erneut angegriffen, um den Iran weiter zu schwächen. Der Iran hat Kuwait und Bahrain ins Visier genommen. Außerdem soll es an US-Stützpunkten in Saudi-Arabien und Jordanien Explosionen gegeben haben. Der Schiffsverkehr in der Straße von Hormuz steht wieder größtenteils still. Ein Erdbeben der Stärke 5,0 hat es heute früh im Südosten der Türkei gegeben. Gegen 5:30 Uhr früh unserer Zeit hat die Erde gebebt. Nach ersten Infos gibt es weder Tote, Verletzte noch Schäden, berichtet die türkische Katastrophenschutzbehörde. Einsatzkräfte seien aber weiter vor Ort, heißt es.
3: Wir schauen für Sie auf Tirolstraße mit dem Radio 1 Tirol Verkehrsservice. Sehr viel los auf Tirolstraßen aktuell und aktuelle Behinderungen gibt es derzeit nur auf der A13 auf der Brenner Autobahn. Da kommen Sie langsam voran. Zwischen Steinach am Brenner bis zum Brenner brauchen Sie circa eine Viertelstunde mehr und darauf folgend Richtung Italien dann von der Mautstelle Sterzing circa 20 Minuten Wartezeit. Ansonsten, wie gesagt, geht's gut, weiterhin gute und sichere Fahrt. Ein Wetter, was man nicht weiß, was man tun soll. Vielleicht schwimmen gehen, dann kann es regnen oder auf den Berg gehen, zu viel Sonne. Ja, wie auch immer, heute wechselhaftes Wetter. Heute wechseln Wolken und Sonne. Zunächst sind nur einzelne Schauer mit dabei. Ab etwa Mittag werden die Schauer da mehr und auch Gewitter sind dann möglich, die auch heftig sein können. Tageshöchstwerte heute am Nachmittag weiterhin sommerlich 23 bis 29 Grad. Wie ist es aktuell mit den Temperaturen aus in Tarents? Aktuell 19 Grad, Axams 20 und in Fritzens und in Tiersee aktuell 21 Grad.
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3: Und wir haben natürlich wieder für jeden etwas mitgebracht. Mit dabei unter anderem sind Jennifer Bray und Wolfgang Nadrak, die Trax, dann Marlena Martinelli ist in dieser Stunde noch mit dabei und viele, viele andere. Zu Beginn macht der Popo mit La Notte, neu aufgenommen von Popo. Ich würde mich freuen, wenn wir uns dann hören, wieder um 10 Uhr bei der guten Launestunde. Bis dahin, gute Unterhaltung mit dem Programm von Radio U1 Tirol und dem Musikexpress.

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1: Aus dem Studio begrüßt Sie Anna-Maria Rödig. Es ist jetzt 9.30 Uhr. Schönen Vormittag. Ein Verkehrsunfall hat gestern am Zirler Berg für einen Feuerwehreinsatz und eine Straßensperre gesorgt. Christine Treiner berichtet.
2: Der Unfall hat sich zu Mittag auf der Seefelder Straße ereignet. Eine deutsche Autofahrerin ist mit ihrem Wagen rechts von der Fahrbahn abgekommen. Das Auto ist daraufhin umgekippt und auf der Fahrerseite liegen geblieben. Die Lenkerin und ihre Beifahrerin haben das Fahrzeug nicht mehr selbst verlassen können und mussten von der Feuerwehr befreit werden. Beide Frauen sind leicht verletzt ins Krankenhaus nach Innsbruck gebracht worden. Während des Einsatzes war der Straßenabschnitt vorübergehend gesperrt.
1: Ein über 80-jähriger E-Biker hat sich gestern Nachmittag auf die Inntal-Autobahn zwischen Zams und Schönwies verirrt. Mitarbeiter der ASFINAG haben den Mann auf dem Pannenstreifen entdeckt, haben ihn abgesichert und ihn von der Autobahn begleitet. Laut Polizei hatte sich der deutsche Urlauber bei Zams verfahren und ist versehentlich auf die A12 geraten. Verletzt worden ist niemand. Der Mann hat wegen des Vorfalls eine Geldstrafe von 35 Euro erhalten. Und das Fahrradgeschäft Bikesport Baumgartner in Völs hat Konkurs angemeldet. Laut Gläubigerschutzverband KSV 1870 belaufen sich die offenen Verbindlichkeiten auf rund 100.000 Euro. Mitarbeiterinnen und Mitarbeiter sind von der Insolvenz nicht betroffen. Ob der Betrieb fortgeführt werden kann, ist derzeit noch unklar. Im Internet wird das Geschäft bereits als dauerhaft geschlossen geführt. Soweit die Nachrichten aus unserem Land.
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1: Mit Hannes Harp. Einen schweren Verkehrsunfall hat es in der Früh auf der A1 der Westautobahn im Bezirk Amstetten gegeben. Ein Auto ist in eine Leitschiene gekracht, sagt uns Philipp Gutlederer vom Notruf Niederösterreich.
2: Die Leitschiene hat sich durch das ganze Fahrzeug durchgebohrt. Dabei wurden die Insassen eingeklemmt. Die Personen mussten aus dem Unfallwrack herausgeschnitten werden. 4 Männer haben jede Hilfe leider zu spät. Sie verstarben aufgrund der schweren Verletzungen noch direkt am Einsatzort. Die Frau wurde medizinisch versorgt und mit dem Christophorus 15 in ein Linzer Krankenhaus geflogen.
1: Wegen der Aufräumarbeiten hat es rund 14 Kilometer Stau gegeben, sagt der ÖAMTC. Die Polizei versucht gerade herauszufinden, wie und warum der Unfall passiert ist. Mehr Geld gibt es für Paare mit Kinderwunsch. Der Fonds für künstliche Befruchtung wird ausgebaut. Damit sinkt der Selbstbehalt um 5%. Paare zahlen also ungefähr 180 Euro weniger. In Härtefällen übernimmt die Regierung auch Mehrkosten, sagt ÖVP-Familienministerin Bauer. Anspruchsberechtigt sind Paare, wobei Frauen höchstens 40 und Partner höchstens 50 Jahre alt sein dürfen. In Österreich kostet eine künstliche Befruchtung bis zu 5.000 Euro. Ab heute fällt der Zugverkehr auf dem Brenner bzw. über dem Brenner aus. Der Grund sind Bauarbeiten auf der Strecke in Österreich und auch in Italien. Von heute bis kommenden Donnerstag fahren Regionalzüge nur zwischen Innsbruck und Gries am Brenner. Die restliche Strecke gibt's Busse als Ersatzverkehr. Auch für Fernverkehrszüge fahren Busse. Den Urlaubsort mit dem Mietwagen erkunden. Für viele ist das flexibel und bequem. Damit böse Überraschungen ausbleiben, hat die Arbeiterkammer Tipps fürs Ausleihen eines Autos. Bei Übernahme und bei der Rückgabe vom Auto unbedingt ein Handyvideo machen. Von innen und von außen, um ungerechtfertigte Schadensvorwürfe zu verhindern. Oft sind es auch fragwürdige Abbuchungen, wo behauptet wird, dass im Auto geraucht worden ist oder es sei schmutzig zurückgegeben worden und deswegen seien Gebühren fällig.
3: Wir schauen für Sie auf Tirolstraßen mit dem Radio 1 Tirol Verkehrsservice. A13 Brennautobahn, Fahrtrichtung Brenner, circa 10 Minuten Zeitverlust. In weiterer Folge dann Richtung Italien vor der Mautstelle Sterzing, circa 20 Minuten Zeitverlust. Und A12 Interlautobahn, Fahrtrichtung Deutschland vor dem Grenzübergang Kiefersfelden, 10 Minuten müssen Sie da in Kauf nehmen. Wo immer es geht, gute und sichere Fahrt. Zunächst mal zu den Temperaturen aktuell. In Zams 20 Grad, in Inzing 21, Baumkirchen 22 und in Schwoich aktuell 23 Grad. Ja, heute wechseln Wolken und Sonne, auch Regenschauer sind mit dabei. Die Regenschauer werden dann mehr ab Mittag. Am Nachmittag können auch Gewitter mit dabei sein bei sommerlichen 23 bis 29 Grad. Ein Blick auf morgen Sonntag. Morgen zieht eine Front mit Regen und Gewittern durch. Etwas Sonne in der Früh und zwischen den Schauern am Nachmittag bei kühlen unter Anführungszeichen 19 bis 25 Grad.
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3: 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Ihnen allen einen wunderschönen und gemütlichen Samstagvormittag. Ich hoffe, Ihnen geht es gut und Sie haben es gemütlich, wo immer Sie uns auch gerade zuhören, in nah und in fern. Schön, dass Sie mit dabei sind. Ja, in dieser Stunde, da wird es ein bisschen grausig. Die grausigen Viecher, sonst sage ich das nicht zu den grausigen Viecher, aber wir sprechen über die Zecken, ja, über die Zeckenstiche sollten Sie nicht versäumen. Außerdem hat es auch der Fußball uns angetan in dieser Stunde, morgen ja das große Finale bei der Fußball-Weltmeisterschaft Spanien gegen Argentinien. Wir haben eine Umfrage gestartet, das und vieles mehr haben wir vorbereitet. Viel Spaß und gute Unterhaltung.

Die Casanovas waren das. Ab Augen, Sie wissen ja, liebe Hörer, Liebe ist, wenn du jemanden in die Augen schaust und alles siehst, was du brauchst. Jetzt geht's musikalisch nach Italien mit Eros Ramazzotti. Und danach kommen sie, die schwarzen kleinen Viecher, die Zecken.

0: Wer sich zu viel in der Natur bewegt, liebe Hörer, der hat sicher schon mal Bekanntschaft mit einer Zecke gemacht. Es ist die Art von Bekanntschaft, auf die man eigentlich gern verzichten würde. Gerade bei uns in Tirol sind Zecken aber leider weit verbreitet, weiß Virologin Gisa Gerold.
1: Man hat lange Zeit gesagt, bis 1500 Meter, darüber findet man keine Zecken mehr. Allerdings haben wir mittlerweile auch Zeckenfunde über 1500 Metern Höhenlagen, insbesondere an Südhängen. Das heißt, auch in den höheren Gebirgslagen ist man nicht vor den Zecken gefeit.
2: Vor einem Zeckenstich schützen, zum Beispiel lange Kleidung oder Zeckenspray. Trotzdem sollte man seinen Körper nach jedem Aufenthalt im Wald auf jeden Fall gründlich nach Zecken absuchen. Die kleinen Blutsauger können nämlich gefährliche Krankheiten übertragen, unter anderem Borreliose. Diese erkennt man an der sogenannten Wanderröte.
1: Das heißt, es ist ein roter Ring, der sich um die Einstichstelle bildet und der sich ausweitet und nach außen wandert. 5 Zentimeter sagt man in der Regel. Es gibt aber auch abtypische Wanderröte. Das heißt, auch wenn man eine andere Rötung sieht, die sich ausbreitet, lohnt sich ein Arztbesuch, weil man dann sehr früh mit einer Antibiotikatherapie reagieren kann.
2: Gegen die Borreliose haben wir also wirksame Medikamente. Anders ist das bei der Krankheit FSME. Dafür kann man sich gegen FSME impfen lassen.
1: Wir gehen bei einem vollständigen Impfschema und regelmäßiger Auffrischungsimpfung von bis zu 99% Schutzwirkung aus.
2: Die Zeckenimpfung sei sehr sicher und verursache nur milde Impfreaktionen, sagt Virologin Gisa Gerold im Podcast Frag die Medizin. Der Impfstoff ist übrigens auch für Kinder ab einem Jahr zugelassen. Wer eine Zecke schnell entdeckt und mit einer Pinzette entfernt, der kann darüber hinaus das Infektionsrisiko deutlich reduzieren. Felix Bick, Radio U1 Tirol.
0: Also aufpassen, wenn Sie in der Natur unterwegs sind. Die Zecken, die lauern, und die Zecken sind ja Überlebenskünstler. In freier Natur leben sie 3 bis 5 Jahre, und wenn sie sich die Blutmahlzeiten holen, kann eine Zecke sogar bis zu 10 Jahre alt werden. Also aufpassen, wenn sie in die Natur gehen.

0: Musik von Monika Martin. In Lermoos hat sich gestern Abend ein Traktorunfall ereignet. Mehr darüber fahren Sie um 10:30 mit den Dolerichten mit Anna-Maria Rüdig.
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0: Mario K. hier auf U1. 10.30 Uhr, halb 11, Zeit für die Nachrichten mit Anna-Maria Rödecke. Einen schönen Vormittag.
1: Schönen Vormittag.
0: Jetzt haben wir es.
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1: In Lermoos hat sich gestern Abend ein Traktorunfall ereignet. Ein 64-Jähriger ist auf einer privaten Schotterstraße damit beschäftigt gewesen, Schlaglöcher aufzufüllen. Um das eingebrachte Material zu verdichten, ist der Mann mit seinem Traktor mehrmals über die Stelle gefahren. Dabei ist das Fahrzeug von der Straße abgekommen und seitlich über eine Grasböschung gekippt. Der 64-Jährige ist dabei an der rechten Schulter verletzt worden, konnte den Traktor aber noch selbstständig verlassen. Bei immer mehr Betrieben in Österreich steht in den nächsten Jahren ein Generationswechsel an. Doch statt an die eigenen Kinder werden Firmen immer häufiger an andere Unternehmer oder an Mitarbeitende übergeben. Besonders in Tirol ist dieser Trend deutlich zu spüren, sagt Unternehmensnachfolgeexperte Christian Hurek von CH Consulting. Es brauche daher gezielte Gegenmaßnahmen.
3: Es gibt hier eine Taskforce, das Ministerium für Wirtschaft und der Wirtschaftskammer zum Thema Nachfolge. Wie kann ich das wieder attraktiv gestalten, dass vielleicht auch jüngere Menschen Firmen übernehmen, statt selber Firmen zu gründen und diese wie ein Old Start-up nutzen? Also man sieht da hier starke Veränderungen demografisch, aber auch im Zugang jetzt versucht auch die öffentliche Hand hier entsprechende Maßnahmen zu setzen.
1: Laut einer aktuellen Analyse steht bis Ende des Jahrzehnts fast jedes zweite Unternehmen in Österreich vor einem Generationenwechsel. Und der Outdoor-Freizeitpark Area 47 wird an diesem Wochenende zum Zentrum der weltweit besten Klippenspringerinnen und Springer. Denn dort macht die neu gegründete NLT Cliff Diving World Tour Halt. Gestern ist die Qualifikation über die Bühne gegangen, heute findet das große Finale statt. Für Area 47 Geschäftsführer Christian Schnöller ist es eine Chance, die Vielfalt des Sports in Tirol auch außerhalb der Wintersaison zu zeigen.
4: Denn diese Bilder, die wir hier die nächsten zwei Tage rausschicken, die gehen wirklich weltweit rum und zeigen wieder, dass wir nicht nur schwarz oder weiß haben, sondern dass wir so vielschichtig sind. Und im Sommer ist Tirol vielleicht noch gar nicht so auf der Bühne, weil es vielleicht nur mit Wandern oder mit anderen Sachen in Verbindung kommt. Und wir erreichen einfach eine Community mit den Bildern, die wir sonst nicht erreichen.
1: Bei diesem Extremsport springen die Athleten aus 27 Metern Höhe und erreichen bis zu 85 km/h Geschwindigkeit. Nach Österreich sind die nächsten Stops der No Limits Cliff Diving World Tour in den USA, England, Australien und der Schweiz geplant. Soweit die Nachrichten und damit jetzt zum Verkehr, Charlie.
0: Genau, und es tut sich langsam aber sicher was in unserem Land. Wie schon berichtet worden ist in den Nachrichten, heute sehr viel los auf Tirolstraßen. Urlaubsbeginn, Urlaubsende und so weiter. Wir beginnen bei der Fernpassstraße B179, Fahrtrichtung Nasserei zwischen den Grenztunnel Füssen und Reutenort, Stau und bis zu 15 Minuten Zeitverlust. A13 Brennautobahn von Innsbruck bis zum Brenner brauchen Sie insgesamt ca. 20 Minuten mehr. A12 Interautobahn, Fahrtrichtung Deutschland vor den Grenzübergang Kieferswellen circa eine Viertelstunde mehr. Wo immer es geht, gute und sichere Fahrt.
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0: 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Jetzt gibt's Musik von Oliver Heidt. Tränen in der Nacht. Das wollen wir nicht, die Tränen in der Nacht. Und in dieser Stunde haben wir noch eine Umfrage für Sie gestartet zur Fußball-Weltmeisterschaft. Es spielt ja Spanien gegen Argentinien. Was ist denn Ihr Tipp?

Musik aus dem Jahre 1960, Connie Francis, die Liebe ist ein seltsames Spiel. Und Sie wissen ja, Liebe ist wie Wasser, die einen spielen damit, während andere darum kämpfen. Nun darf ich Ihnen was brandneues präsentieren hier auf O1. Sie kennen wahrscheinlich den Hit Wind im Haar, Bella Italia von den Rodensteinern. Letztes Jahr ein großer Hit gewesen. Jetzt haben sie was Neues aufgenommen, die Rodensteiner. Und das wird's wieder mit 100%, sage ich zumindest, ein Hit. Ciao, ciao, amore, die Rodensteiner, der Markus und der Flore aus Franken. Viel Spaß!

Was Neues von den Rodensteinern, der Markus und der Flore. Sie kommen aus, genau gesagt, aus Odenwald und das war ihr neuer Hit. Ciao, ciao, Amore hier auf U1. Jetzt kommen wir zu Antonia von Florian Fesel und danach beschäftigen wir uns gemeinsam mit Fußball. Morgen das große WM-Finale Argentinien gegen Spanien und umgekehrt. Wir haben eine Umfrage gestartet. Was sagen Sie dazu?

0: Die Antonia von Florian Fesseln. Ja, morgen, liebe Hörer, morgen ist Finale der Fußball-Weltmeisterschaft. Spanien, wegen denen wir leider ausgeschieden sind, tritt gegen Argentinien an. Und damit treffen zwei Mannschaften aufeinander, die jeweils amtierende Meister sind. Spanien hat die letzte Europameisterschaft vor 2 Jahren gewonnen und Argentinien ist amtierender Weltmeister. Also das, was wir in jedem Fall ein spannendes Finale werden. U1-Reporter Max Osweiler hat sich vorab bei den Tirolerinnen und Tiroler umgehört und wollte genau wissen, wer wird ihrer Meinung nach Weltmeister und wie hoch wird die jeweilige Mannschaft gewinnen?
1: Spanien, weil sie einfach gut gespielt haben bis jetzt. Die haben mir einfach gefallen.
2: Wie hoch wird Spanien denn gewinnen am Sonntag?
1: 2-0.
3: Ich glaube Argentinien, wegen Messi, weil es ist für uns der weltbeste Spieler.
2: Wie hoch wird dann Argentinien gewinnen?
3: 2-1. Es wird knapp, aber Argentinien gewinnt.
4: 2-0 für Spanien, weil sie es verdient haben.
5: Ich glaube Argentinien gewinnt. Ich kann nicht sagen, wieso. So ein Profi bin ich nicht, aber ich sag's einfach.
6: Spanien, weil die in meinen Augen einfach die Besten sind.
7: Ich würde auf Spanien tippen, weil sie flink sind. Ne?
8: Ich glaube Spanien. Vergunnen tue ich es eigentlich nicht, weil wir wegen einer weg sind. Aber ich glaube Spanien.
2: Wie hoch wird Spanien gewinnen?
8: Boah, knapp 1-0 sage
9: ich. Boah, das ist schwierig zu sagen. Also es sind beide Top-Mannschaften. Aber ich glaube eher, dass es Argentinien eher machen wird. Sie haben einen ganz anderen Spielstil. Und ja, das macht halt Argentinien halt so besonders. Ich glaube eher so 3-2 für Argentinien.
10: Spanien, man muss schon zu Europa halten.
2: Wie hoch wird denn Spanien gewinnen?
10: 2-0.
11: Ja, ich schätze natürlich auf Spanien auch, weil ich glaube einfach, dass das die kompaktere Mannschaft ist, die bessere Mannschaft. Und daher glaube ich, werden wir einen spanischen Sieg sehen am Sonntag.
0: Na, schauen wir mal, wie ist denn Ihr Tipp, ne? Spanien? Okay, Argentinien? Okay. Wissen Sie eigentlich, was ich tippe? Also ich tippe mal 1-1 in der Verlängerung, dann Elfmeterschießen und die Spanier, die werden es backen. Aber wie hat einmal der Ernst Happel gesagt, ne? Der Fußball, der ist rund und das Spiel dauert 90 Minuten. Es kann immer alles passieren. Aber der Bessere soll gewinnen, würde ich sagen, ob es in Spanien ist oder Argentinien mit dem Messi, das ist schon ein kleiner Herrgott, der Messi, was der oft liefert auf dem Fußballfeld, da bekommt man richtige Gänsehaut. Gänsehaut auch bei Ibo, Spieglein, Spieglein an der Wand.

0: Ibo mit seinem Hit Spieglein, Spieglein an der Wand. In der nächsten Stunde, da berichten wir über die Extremsportart Cliff Diving, was derzeit bei uns im Land stattfindet. Außerdem ein wichtiges Thema. Heute ist nämlich Weltzuhörtag. Sollten Sie nicht verpassen in der nächsten Stunde. Charlie Giermeier wünscht Ihnen allen einen wunderschönen und gemütlichen Samstagvormittag.
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1: Mit Hannes Harp. Akute Waldbrandgefahr gibt es gerade in Wien. Die Böden sind viel zu trocken, ist die Info vom zuständigen Magistrat. Auch Quellenschutzgebiete rund um die Stadt, wie das Rax- und Schneeberggebiet, sind gefährdet. Bei einem Brand ist das Trinkwasser zwar gesichert, der Wald kann aber das Regenwasser nicht mehr richtig filtern, sagen Forstwirte. Rauchen und jedes Hantieren mit offenem Feuer und Licht ist im Wald und seiner Umgebung strengstens verboten. An Wiens öffentlichen Grillplätzen gilt gerade auch ein Grillverbot. Einen schweren Verkehrsunfall hat es heute früh auf der A1 der Westautobahn im Bezirk Amstetten gegeben. Ein Auto ist in eine Leitschiene gekracht. Dabei hat sich die Leitschiene durch das Auto gebohrt. Zwei Männer sind bei dem Unfall gestorben. Eine Frau ist schwer verletzt in ein Linzer Spital geflogen worden. Wegen der Aufräumarbeiten hat es kilometerlangen Stau gegeben, sagt der ÖMTC. Die Polizei versucht gerade herauszufinden, wie und warum der Unfall passiert ist. Die Finanzpolizei hat in den letzten Wochen Barbershops in Oberösterreich und Salzburg kontrolliert. Dabei haben die Ermittler vor allem illegale Beschäftigung, fehlende Belege und sogar gefälschtes Markenparfüm entdeckt. Jeder fünfte Betrieb hat die Registrierkassenpflicht verletzt. Insgesamt sind fast 80 Gesetzesübertretungen zusammengekommen. Lange aufbleiben müssen heute alle, die das vorletzte Fußball-WM-Spiel sehen wollen. Frankreich und England spielen um 23 Uhr unserer Zeit um Platz 3. Für das Finale am Sonntag schauen die Wetteraussichten auch wieder besser aus. Nachdem die Luft wegen der Waldbrände in Kanada, auch in Teilen der USA, schlecht war, verziehen sich die Rauchschwaden rund um New York wieder.
2: Na, schau her, wird sicherlich der Trump wieder die Schuld haben, können wir vorstellen. Wir blicken für Sie auf Tirol Straße mit dem Radio 1 Tirol Verkehrsservice auf die B179, die Fernbahnstraße, Fahrtrichtung Nassereit zwischen den Grenztunnel Füssen und Reute Nordstau, bis zu 15 Minuten Zeitverlust. Circa 20 Minuten brauchen Sie länger, wenn Sie Richtung Italien unterwegs sind, auf der 13 auf der Brennautobahn von Innsbruck bis zum Brenner 20 Minuten und in weiterer Folge dann vor der Mautstelle Sterzing, circa eine halbe Stunde Zeitverlust. Und noch einen Blick auf die A12, auf die Interautobahn, Fahrtrichtung Deutschland beim Grenzübergang Kieferswellen, müssen Sie eine Viertelstunde in Kauf nehmen. Wo immer es geht, gute Fahrt. Ein Blick auf die Wetterkarte. Heute wechseln Wolken und Sonne. Ab Mittag gibt's dann einige Regenschauer und auch am Nachmittag sind Gewitter möglich bei sommerlichen 23 bis 29 Grad. Ein Blick auf morgen Sonntag. Morgen zieht eine Front mit Regen und Gewittern durch. Etwas Sonne in der Früh und zwischen den Schauern am Nachmittag bei Temperaturen zwischen 19 bis 25 Grad. Wie sieht's aktuell da aus mit den Temperaturen? In Ehrwald 18 Grad, Ims 22, Neustift im Stubaital 20 und aktuell in Kitzbühel 22 Grad.
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2: Ihnen allen einen wunderschönen Samstagvormittag. Wenn Sie jetzt erst dazugekommen sind, sind auch Sie recht herzlich willkommen. Ich hoffe, Ihnen geht's gut und Sie haben es gemütlich, wenn wir Sie uns auch gerade zuhören. In dieser Stunde geht's um Cliff Diving. Ja, das sind Klippenspringerinnen und Klippenspringer, die bei uns in Area 47's Premiere feiern. Wir berichten darüber in dieser Stunde. Außerdem geht's um was ganz Wichtiges. Heute ist der Welt Zuhörtag. Also hören Sie mir gerne zu in dieser Stunde. Ich freue mich.

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1: Ja, grüß euch, liebe Hörer von Radio U1 Tirol. Da ist der Flo von die Grobertaler. Und natürlich heißt es auch diesen Sonntag wieder ein Feuerwerk der Musik. Schmankerln und Raritäten aus vergangenen Zeiten. Also, schaltet ein und seid dabei. Ich freu mich auf euch.

0: Beyoncé immer gerne gehört und ihre Königskinder. Jetzt gibt's den Pater Klintner für Sie. Ein wahres Lied, weil wir alle keine Engel sind, so ist es auch. Und danach geht's ums Zuhören, also gut zuhören dann nach Pater Klintner. Heute ist Weltzuhörtag.
1: Noch ein Glas.

0: So, jetzt wird's interessant, liebe Hörer. Heute geht es einmal nicht ums Sehen, sondern ums ganz bewusste Hinhören. Am 18. Juli wird weltweit nämlich der World Listening Day, also der Weltzuhörtag, begangen. Anne-Maria, du weißt da mehr davon, ich höre dir gut zu.
1: Ja, und die Idee dahinter ist, wir sollten uns wieder mehr Zeit nehmen, unsere Umgebung wirklich wahrzunehmen. Also die Geräusche der Natur, Stimmen, Musik oder auch die kleinen Klänge des Alltags, die wir sonst eben oft überhören.
0: Ins Leben gerufen worden ist dieser Aktionstag von Organisationen, die sich mit der akustischen Umwelt beschäftigen.
1: Im Mittelpunkt steht da die Frage, welche Geräusche prägen unsere Welt und wie verändert sich unsere Klanglandschaft? Der heutige 18. Juli ist übrigens nicht zufällig ausgewählt worden. Es ist der Geburtstag des kanadischen Komponisten und Klangforschers Raymond Murray Schafer, der als einer der Begründer der akustischen Ökologie gilt.
0: Passend zum heutigen Tag haben wir mal bei den Tirolerinnen und Tirolern nachgefragt, können Männer gut zuhören? Nächstes Jahr werden wir dann fragen, können Frauen gut zuhören, aber jetzt hören wir mal die Männer.
2: Ich glaube schon.
3: Doch, die können schon zuhören.
2: Können nicht zuhören. Ja, mei, es ist verschiedene Interessen.
4: Er kann es, ja.
5: Doch, ich kann zuhören, kein Problem.
6: Grauenvoll.
7: Ja, ich kann schon zuhören.
8: Manches Mal, wenn man sagt so, schau mich an und jetzt hörst du mir zu, dann geht's. Aber ansonsten hören sie nicht wirklich zu.
0: Naja, so schlimm ist es, glaube ich nicht. Also ich kann gut zuhören, wenn ich es höre, ne?
1: Hm?
0: Wie sieht es bei dir aus?
1: Ich würde sagen, das kann man nicht so verallgemeinern. Ja. Natürlich gibt es Männer, die nicht gut zuhören, aber auch bei uns Frauen gibt es natürlich ein paar, die nicht so gut zuhören können, würde ich sagen.
0: Ja, genau, das, was sie hören wollen. Es ist ein eigenes Kapitel, eine eigene Sendung. Aber ein Spruch sagt ja, solange man selbst redet, erfährt man einfach nichts. Ne?
1: Mhm, stimmt.
0: Also am besten zuhören.
1: Ja.
0: Dankeschön, Anne-Maria.
1: Sehr gerne.

0: zeigen. Geändert. Mehr darüber in den Ton richten um 11:30 mit Anna-Maria Röhlig.
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0: Musik aus dem Kärntnerland mit Charlene. 11.30 Uhr, halb zwölf, Zeit für Tirol Nachrichten mit Anna-Marie Rödig. Einen schönen Vormittag.
1: Schönen Vormittag.
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1: Eine Verfolgungsfahrt hat gestern Abend in Innsbruck mit mehreren Anzeigen geendet. Ein 23-Jähriger hat die Anhaltezeichen der Polizei ignoriert und konnte erst mit Unterstützung mehrerer Streifen gestoppt werden. Bei der Kontrolle hat sich herausgestellt, dass die Kennzeichen des Fahrzeugs gestohlen waren. Außerdem haben die Beamten eine geringe Menge Suchtmittel gefunden. Der Lenker hatte eine Untersuchung seiner Fahrtauglichkeit verweigert. Gegen den 23-Jährigen werden jetzt mehrere Anzeigen bei der Staatsanwaltschaft und dem Stadtmagistrat erstattet. Nicht nur die Weihnachtszeit, auch der Sommer kann für Menschen in schwierigen Lebenssituationen belastend sein. Perfekte Urlaubsbilder und scheinbare Lebensfreude in sozialen Medien können zusätzlichen Druck auslösen. Das Land Tirol erinnert deshalb an die kostenlosen psychosozialen Hilfsangebote. Der psychosoziale Krisendienst ist täglich von 9 bis 19 Uhr erreichbar, auf Wunsch auch anonym. Auch die psychosozialen Zentren Tirol bieten an 8 Standorten bereits Beratung und Unterstützung. Hilfe kann ohne Überweisung und ohne Diagnose in Anspruch genommen werden, denn oft kann bereits ein erstes Gespräch entlasten und neue Perspektiven schaffen. Und wer in den nächsten 2 Wochen mit dem Zug über den Brenner unterwegs ist, sollte mehr Zeit einplanen. Ab heute starten umfangreiche Bauarbeiten auf der Brennerstrecke. Christine Treiner berichtet.
3: Die ÖBB nutzen die Sperre der italienischen Bahn für Erhaltungsarbeiten auf der Brennerstrecke. Deshalb fahren von heute bis 1. August in 2 Bauphasen Ersatzbusse. Zunächst zwischen Steinach und dem Brenner, ab dem 23. Juli dann zwischen Innsbruck und dem Brenner. Auch im Fernverkehr gibt es Einschränkungen. Zwischen Innsbruck und Bozen fahren bis 1. August statt der Züge Busse. Die ÖBB empfehlen sich, vor Reiseantritt über die aktuelle Verbindung zu informieren.
1: Und damit wechseln wir jetzt von der Schiene auf die Straße, Charlie.
0: So ist es. Es tut sich einiges, aber noch nicht so viel an einem Samstag. 2 Meldungen habe ich für Sie. Zunächst mal von der A13, von der Brenner-Autobahn, Fahrtrichtung Italien zwischen Innsbruck, Bergisel und der Mautstelle Schönberg. Da gibt es aktuell Stau und ca. 20 Minuten Zeitverlust. Und wenn Sie Richtung Deutschland unterwegs sind, beim Grenzübergang Kiefersfällen, dann müssen Sie circa eine Viertelstunde in Kauf nehmen. Wo immer es geht, gute und sichere Fahrt, kommen Sie gut an Ihr Ziel.
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0: Radio 11.34 Uhr, 4 Minuten nach halb 12. Ihnen allen einen wunderschönen und gemütlichen Samstagvormittag mit der besten Musik von U1. Wie wär's denn 1980 ein Hit? Ja, Richard Tennyson, Reality aus dem Film La Boom mit Sophie Marceau. Können Sie sich noch erinnern?

Musik von Mike Leon Grosch war das hier auf U1. Wenn Sie heute Geburtstag haben, wünsche auf diesem Wege alles Liebe und alles Gute. Sie sind in beste Gesellschaft, die Andre Lenders, Ihnen bekannt aus der Fernsehserie Dallas, hat 4 Jahre mitgespielt und auch Schlagersängerin mit Manuel Goodbye. Große Erfolge gefeiert, die wird 70. Joachim Lampi von RTL als Juror bekannt, Let's Dance, 62 Jahre wird er, und der deutsche Musikproduzent Frank Farian, der wurde am 18. Juli 1941 geboren, er verstarb 2024 im Alter von 82 Jahren, der Macher von Bonnie M, Willy Manilli oder No Mercy, auch selbst hat er große Erfolge gehabt, Rocky zum Beispiel aus dem Jahre 1976, ein ganz toller Schlager. Übrigens, er hat 800 Millionen Tonträger verkauft, der Frank Farian. Alle Achtung, muss man sagen. Jetzt gibt's Musik von Daniela Alfonito und dann geht's zu den Clipspringern. Ich hab

0: Musik von Daniela Alfinito hier auf U1. Also eine Abkühlung im Sommer wünscht sich ja ein jeder von uns, liebe Hörer, und irgendwie. Aber es gibt Menschen, die wollen das auf die extreme Tour erfahren, Anne-Maria.
1: Ja, zum Beispiel die Klippenspringerinnen und Springer, Charlie. Die weltweit besten von ihnen treffen sich an diesem Wochenende in der Area 47 im Ötztal, weil dort macht die neu gegründete NLT Cliff Diving World Tour Halt.
0: Das ist der Begriff Extremsport wirklich Programm, denn die Athletinnen und Athleten springen mit extremer Geschwindigkeit die Klippe herunter.
1: Ganz genau, in der Area 47 springen sie von 27 Metern Höhe und erreichen bis zu 85 km/h Geschwindigkeit. Unter den internationalen Athleten ist auch der Steirer Osama Ali vertreten. Der ist bereits in 46 Ländern von den unterschiedlichsten Klippen gesprungen und eine Klippe in Australien hat es besonders in sich.
2: Da haben wir die CK, 24 Meter, das Wasser schlägt mit 3-Meter-Wellen gegen spitze Steine, du stehst oben, du weißt nur, es gibt Bullenhaie, weiße Haie, extreme Strömungen im Wasser, es windet. Dann haben wir noch eine Gap gehabt, sprich eine kleinere Klippe, über die wir drüber springen mussten, dass wir überhaupt ins Wasser kommen, und das war halt einfach extrem mental anstrengend. Und dann natürlich das Gefühl, wenn man dann im Wasser ist und überlebt hat, umso cooler, und genau.
0: Also nicht ganz ein ungefährlicher Sport.
1: Nein, und das betont auch Osama Ali. Umso wichtiger ist es deswegen, mental voll fokussiert zu sein. Kurz vorm Absprung wird es dann ganz, ganz still und Osama ist wie in einem Tunnel.
2: Ich höre nichts mehr, ich sehe nichts mehr. Es gibt nur mehr mich und diesen Absprung. Dazwischen ist einfach komplette Ruhe. Und dann, sobald der erste Schritt tatsächlich bewegt sich in die richtige Richtung, 200% Power, die ganze Kraft kommt zurück auf einen Schlag und das spürt man und dann ist man ready. Und dann geht's da runter mit voll Karacho.
0: Es ist für Österreich eine Premiere, dass so ein Wettkampf hier ausgetragen wird und für die Area 47 ja sowieso.
1: Ja, und für Area 47 Geschäftsführer Christian Schnöller selbst, begeisterter Sportler, eine echte Bereicherung für den Sport in Tirol.
3: Es ist schon nach wie vor so, dass die Olympischen Spiele die größte Plattform für die jeweiligen Sportarten sind. Es würde mich dann auch freuen, wenn irgendwann einmal ein einheimischer Athlet, eine Athletin, die bei uns da den Virus Cliffdiving aufgenommen hat, dann Österreich irgendwann bei der Olympiade vertritt. Irgendwann werden wir mal Gold, Silber oder Bronze holen.
1: Ja, er würde das Cliffdiving als Disziplin also bei den Olympischen Spielen etablieren.
0: Also, wir werden das Ganze dann sehen, wie das Ganze dann ausgeht.
1: Ganz genau. Heute am Abend dann das große Finale eben in der Area 47 und danach macht die NLT Cliff Diving World Tour in den USA, in England, Australien und in der Schweiz halt.
0: Also unglaublich, wie die da herunterspringen, wenn man das sieht. Wie haben wir es gesagt, 27 Meter Höhe und bis zu 85 km/h. Unglaublich.
1: Wahnsinnig.
0: Ja, sehr, sehr interessant für alle, die es mögen. Dankeschön, Anne-Maria.
1: Sehr gerne.

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Nicht mehr die Party geht weiter, sondern auch das Programm von Radio U1 Tirol. 24 Stunden rund um die Uhr sind wir für Sie da. Und das war's für heute. Das war der gute Laune-Vormittag. Schön, dass Sie alle mit dabei gewesen sind, in nah und in fern. Wir hören uns wieder morgen um 14 Uhr bei Charlies Wunschkonzert. Da gibt es ein Jubiläum, 5 Jahre Charlies Wunschkonzert, jeden Sonntag ein Wunschkonzert zwischen 14 und 17 Uhr. Würde mich freuen, wenn Sie mit dabei wären. Einfach weitersagen und einschalten. Und Sie wissen auch, liebe Hörer, wie heißt es so schön? Zerbricht dir nicht über alles und jeden den Kopf. Auf manche Sachen im Leben gibt es einfach keine Antwort. In diesem Sinne, alles Liebe, alles Gute, bleiben Sie oder werden Sie gesund. Das wünschen Ihnen von ganzem Herzen Ihr, euer Charlie Giermeier. Weiterhin viel Spaß mit dem Programm von Radio U1 Tirol. Noch einen schönen Samstag und ein schönes Wochenende.

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1: Mit Hannes Harp. Paare mit unerfülltem Kinderwunsch bekommen künftig mehr Geld. Der Fonds für künstliche Befruchtung wird um 1,6 Millionen Euro aufgestockt. Paare müssen dann nur noch 25 statt 30% der Kosten selber zahlen. Sophie Weinhandel.
2: Paare zahlen dann ungefähr 180 Euro weniger für die Kinderwunschbehandlung. In Härtefällen übernimmt die Regierung auch mehr Kosten, sagt ÖVP-Familienministerin Bauer. Anspruchsberechtigt sind Paare, wobei Frauen höchstens 40 und Männer höchstens 50 Jahre alt sein dürfen. Auch gleichgeschlechtliche Paare haben Anspruch auf Förderung. Bis zu 4 Versuche werden bezahlt. Im Schnitt braucht eine Frau 1,7 Versuche, um schwanger zu werden.
1: In Österreich kostet eine künstliche Befruchtung 3.000 bis 5.000 Euro. Akute Waldbrandgefahr gibt es gerade in Wien. Die Böden sind viel zu trocken, ist die Info vom zuständigen Magistrat. Auch Quellenschutzgebiete rund um die Stadt wie das Rax- und Schneeberggebiet sind gefährdet. Bei einem Brand ist das Trinkwasser zwar gesichert, der Wald kann aber das Regenwasser nicht mehr richtig filtern, sagen Forstwirte. Rauchen und jedes Hantieren mit offenem Feuer und Licht ist im Wald und seiner Umgebung strengstens verboten. An Wiens öffentlichen Grillplätzen gilt gerade auch ein Grillverbot. Eine 84-Jährige ist gestern aus ihrem brennenden Haus in Neuhofen an der Krems in Oberösterreich gerettet worden. Sie hat in der Küche am Herd Wasser aufgestellt und ist dann im Nebenraum eingeschlafen. Als sie aufgewacht ist, hat die Frau schon die Flammen knistern gehört und mit ihrem Notfallarmband Hilfe gerufen. Die Sanitäter haben die 84-Jährige aus dem verqualmten Zimmer nach draußen gebracht. Sie ist mit Verdacht auf Rauchgasvergiftung ins Krankenhaus gebracht worden. Ab heute fällt der Zugverkehr auf dem Brenner bzw. über dem Brenner aus. Der Grund sind Bauarbeiten auf der Strecke in Österreich und auch in Italien. Von heute bis kommenden Donnerstag fahren Regionalzüge nur zwischen Innsbruck und Gries am Brenner. Die restliche Strecke gibt's Busse als Ersatzverkehr. Auch für Fernverkehrszüge fahren Busse.
3: Von der Bahn nun auf die Tiroler Straßen, wie es da aussieht an diesem Samstag. Zunächst mal auf die A12, auf die Interlautobahn, Fahrt Richtung Deutschland. Vor dem Grenzübergang Kufstein-Kieferswellen bis zu 20 Minuten Wartezeit. Grund dafür sind die Polizeikontrollen. A13 Brennautobahn, Fahrt Richtung Italien zwischen Innsbruck-Bergisel und der Mautstelle Schönberg. Stau bis zu 15 Minuten Zeitverlust. Grund dafür nicht Polizeikontrollen, sondern Zeitverlust wegen Überlastung. Wo immer es geht, gute Fahrt. So, jetzt machen wir einen Blick auf die Wetterkarte für dieses Wochenende. Zunächst mal zum Nachmittag. Heute Nachmittag ist es zeitweise sonnig in unserem Land, aber in vielen Regionen auch Schauer und vereinzelt Gewitter gibt es da. Temperaturen 23 bis 29 Grad. Morgen am Sonntag kommt dann eine Kaltfront. Anfangs noch trocken und zeitweise sonnig. In Nordtirol schon bald Regen. Am Nachmittag breiten sich Schauer, Gewitter und kräftiger Wind auch auf Osttirol aus. Gegen Abend stellenweise gibt es Auflockerungen. Die Tageshöchstwerte 19 bis 25 Grad, in 2000 Meter Höhe um 10 Grad. Aktuell hat es derzeit in Lengenfeld 21, in Delft 23, Gries am Brenner 21, in Elmau 24 und ein Blick nach Osttirol, nach Lienz, da regnet es derzeit bei 22 Grad.
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3: 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Wir haben wieder für jeden etwas mitgebracht. Mit dabei unter anderem Let's Fetz, das Dauernecho. Adamo ist mit dabei. Anna-Maria Zimmermann, die Dirndl-Rocker. Marco Wendre und seine Band und viele, viele andere mehr. Außerdem haben wir nicht nur die beste Musik für Sie, sondern auch die beste Information. Um 12:30 gibt es die Tirol-Nachrichten mit Anna-Maria Rödig. Charlie Giermeier wünsche Ihnen viel Spaß hier mit dem Programm von U1 und freue mich schon auf morgen bei meiner Jubiläumssendung 5 Jahre Charlies Wunschkonzert um 14 Uhr. Ich würde mich freuen, wenn wir uns hören. Schönes Wochenende.

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1: Aus dem Studio begrüßt Sie Anna-Maria Rödig. Es ist jetzt 12.30 Uhr. Schöne Mittagszeit. Ein über 80-jähriger E-Biker hat sich gestern Nachmittag auf die Inntal-Autobahn zwischen Zams und Schönwies verirrt. Mitarbeiter der ASFINAG haben den Mann auf dem Pannenstreifen entdeckt, haben ihn abgesichert und ihn von der Autobahn begleitet. Laut Polizei hatte sich der deutsche Urlauber bei Zams verfahren und ist versehentlich auf die Autobahn geraten. Verletzt worden ist niemand. Der Mann hat wegen dem Vorfall eine Geldstrafe von 35 Euro erhalten. Bei immer mehr Betrieben in Österreich steht in den nächsten Jahren ein Generationswechsel an. Doch statt an die eigenen Kinder werden Firmen immer häufiger an andere Unternehmer oder an Mitarbeitende übergeben. Besonders in Tirol ist dieser Trend deutlich, sagt Unternehmensnachfolgeexperte Christian Hurek von CH Consult.
2: Das kann auch mit der Struktur der Betriebe zusammenhängen, Gewerbebetriebe vielleicht auch häufiger, dass in Tirol im Verhältnis zu den anderen Bundesländern ein höherer Bedarf an externer, also sprich nicht in der Familie, Nachfolge feststellbar ist.
1: Der Experte sagt, wer seinen Betrieb einmal übergeben will, sollte dies frühzeitig planen. Außerdem müsse man mehr junge Menschen dafür begeistern, einen bestehenden Betrieb zu übernehmen. Und die 5. Summer School Wet Insights ist in Innsbruck erfolgreich zu Ende gegangen. 28 Jugendliche haben die einwöchige Veranstaltung genutzt, um einen praxisnahen Einblick in das Studium und den Beruf der Tierärztin zu erhalten. Auf dem Programm gestanden sind unter anderem praktische Übungen, Exkursionen zu landwirtschaftlichen Betrieben und der Besuch eines Labors. Zum Abschluss sind den Teilnehmern im Landhaus ihre Zertifikate überreicht worden. Soweit die Nachrichten aus unserem Land.
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1: Mit Hannes Harp. In Europa landet immer mehr Wüstenstaub aus Nordafrika. In den vergangenen 10 Jahren ist die Menge um bis zu ein Viertel gestiegen, schreiben Schweizer Forscher aktuell. Das ist auch negativ für unsere Gesundheit. Mehr von Sophie Weinhandl.
2: Menschen mit Herz- und Lungenerkrankungen sowie ältere Menschen sind gefährdet. An Tagen mit besonders viel Wüstenstaub in der Luft sterben mehr Menschen an Herzinfarkten und Atemproblemen als sonst, zeigen Studien. Wie es bei Krankheiten wie Asthma, chronischem Husten oder Staublunge aussieht, ist noch unklar. Dafür fehlen noch Langzeitstudien, heißt es. Der Grund für mehr Staub in unserer Luft sind nicht mehr, sondern intensivere Stürme. Denn die transportieren mehr Staub, den man an der gelblich trüben Luft, an rötlichen Sonnenuntergängen oder Staub auf Autos erkennt.
1: Die Wissenschaftler schlagen Warnsysteme vor, so wie es sie bereits für Feinstaub in der Stadt oder für Pollen gibt. Wer zur Risikogruppe gehört, soll zudem körperliche Aktivitäten im Freien meiden und besser drinnen bleiben, empfehlen die Forscher. Paare mit unerfülltem Kinderwunsch bekommen künftig mehr Geld. Der Fonds für künstliche Befruchtung wird um 1,6 Millionen Euro aufgestockt. Paare müssen dann nur noch 25% statt 30% der Kosten selber zahlen. Die Kinderwunschbehandlung kostet dann ungefähr 180 Euro weniger. In Härtefällen übernimmt die Regierung auch mehr Kosten, sagt ÖVP-Familienministerin Bauer. Anspruchsberechtigt sind Paare, wobei Frauen höchstens 40 und Männer höchstens 50 Jahre alt sein dürfen. In Österreich kostet eine künstliche Befruchtung 3.000 bis 5.000 Euro. In Wien-Otterkring hat gestern ein 53-jähriger Mann seine Ehefrau mit einer Axt mit dem Umbringen bedroht. Auslöser dürfte ein Streit über einen geplanten Übernachtungsbesuch in der gemeinsamen Wohnung gewesen sein. Die 52-Jährige konnte flüchten und die Polizei rufen. Die Wega hat den Mann festgenommen und ein Betretungs- und Annäherungsverbot sowie ein Waffenverbot gegen ihn ausgesprochen. Große Augen dürfte ein Bewohner in Wien gemacht haben. Er hat vorgestern Abend 2 Einbrecher zu Hause vorgefunden. Sie haben in der Wohnung unter anderem geduscht, sich neu eingekleidet und sich ins Bett gelegt. Außerdem haben sie den Kühlschrank geleert. Die Polizei hat die beiden festgenommen. Sie sollen Drogen genommen haben.
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1: Und bei uns auf Radio U1 Tirol gibt es einen Studiobesuch. Und zwar ist Brennholz zu Gast hier. Schön, dass du da seid.
2: Servus, Luki. Gefreut ist, dass man wieder da sein darf und wieder einmal eine neue Single vorstellen können.
1: Und zwar ganz nach dem Motto Feiern miteinander. Also es wird der Sommer 2026 bei Brennholz gefeiert.
2: Genau, ich glaube, das ist passender Lied für den Sommer. Vielleicht kennt man den Sound schon ein bisschen. Wir haben ihn in so einem Brennholz-Style eigentlich auch genommen. Wieder mit Bariton, Zircher, Trommel. Und einen lässigen Text selber dazu geschrieben, wo es halt, ja, Sommersonne, kaltes Bier, meine Freunde sind bei mir. Wir feiern miteinander bei uns auf dem Land und ich glaube, das passt ganz gut. Und da geht es nicht gleich so, dass man mal auf Nacht nach arbeiten vielleicht mal ein Bier trinkt, ein kaltes im Sommer und nicht beieinander hoch mit den Freunden. Da gibt es, glaube ich, nichts Schönes.
1: Ganz genau. Und das Liedl, das kennt man ein bisschen, also normalerweise ein bisschen sommerlich modern angehaucht, aber ihr habt die Steirische, das Bariton, also wieder diesen typischen Brennholz-Stil eingebaut.
2: Ja, genau, das war uns ganz wichtig wieder, dass wir da dem Stil jetzt auch treu bleiben ein bisschen. Natürlich haben wir auch die Volksmusik immer mit dabei bei unseren Live.

0: Auftreten, aber diese Party-Volksmusik, ich glaube, die kommt ganz gut an. Und deswegen haben wir das auch bei dem Lidl wieder so gemacht. Und ja, es gibt natürlich auch heuer wieder einige Auftritte von euch. Ihr seid viel unterwegs, also am besten vorbeischauen auf eurer Homepage.
1: Genau, wir dürfen jetzt im Sommer ganz viel wieder unterwegs sein. Dann ist natürlich gefallen, wenn auch ein paar Hörer von Radio U1 Tirol vorbeischauen bei unseren Auftritten. Und auch ein ganz großer Auftritt nur im Juli steht bevor. Beim Flumser Ballgruppenmeer darf man dabei sein. Und da freuen wir uns auch schon arisch, dass wir für jungen Burschen schon auf so einer lässigen Bühne stehen dürfen.
0: Dann freuen wir uns. Brennholz aktuell feiern miteinander. Ich sage vielen Dank für euren Besuch.
1: Genau, danke, dass wir wieder da sein haben dürfen. Und einen schönen Gruß an alle Hörer und Hörerinnen von Radio U1 Tirol. Vielen Dank.
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1: Mit Hannes Haab. Innsbrucks Bürgermeister Johannes Anzengruber sorgt aktuell für einen Aufreger, weil er immer wieder eine KI-unterstützte Datenbrille trägt. Die KPÖ und die Alternative Liste Innsbruck kritisieren das heftig und haben deshalb eine dringende Anfrage im Gemeinderat eingebracht. Auch Rechtsexperten sehen Datenschutzrisiken, weil man mit der Brille Menschen filmen könnte, ohne dass sie es merken. Anzengruber selbst macht klar, die Aufnahmefunktion nicht zu nutzen und die Brille nur zu tragen, um seine Augen zu schonen. Die Polizei sucht nach einem Autofahrer, der Fahrerflucht begangen hat. Der Fahrer dürfte beim Ausparken in St. Lorenz im Bezirk Vöcklabruck einen Motorradfahrer übersehen haben. Der musste ausweichen und ist in den Straßengraben gestürzt. Der 26-Jährige ist verletzt liegen geblieben. Ein zufällig anwesender Arzt hat sofort mit der Wiederbelebung angefangen, aber ohne Erfolg. Der Mann ist an seinen Verletzungen gestorben. Wer Hinweise zu Fahrer und Auto, einem hellgrauen Kombi mit deutschem Kennzeichen, liefern kann, soll sich bei der Polizei Mondsee melden. In Europa landet immer mehr Wüstenstaub aus Nordafrika. In den vergangenen 10 Jahren ist die Menge um bis zu ein Viertel gestiegen, schreiben Schweizer Forscher aktuell. Das ist auch negativ für unsere Gesundheit. Menschen mit Herz- und Lungenerkrankungen sowie ältere Menschen sind gefährdet. An Tagen mit besonders viel Wüstenstaub in der Luft sterben mehr Menschen an Herzinfarkten und Atemproblemen als sonst, zeigen Studien. Die Wissenschaftler schlagen Warnsysteme vor, so wie es sie bereits für Feinstaub in der Stadt oder für Pollen gibt. Ab heute fällt der Zugverkehr auf dem Brenner bzw. über dem Brenner aus. Der Grund sind Bauarbeiten auf der Strecke in Österreich und auch in Italien. Von heute bis kommenden Donnerstag fahren Regionalzüge nur zwischen Innsbruck und Gries am Brenner. Die restliche Strecke gibt's Busse als Ersatzverkehr. Auch für Fernverkehrszüge fahren Busse. Die wurden heute etwa schon gut angenommen. Es hat keine Probleme gegeben, heißt es von den ÖBB.
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1: Mit Hannes Haab. Eine 74-jährige Lenkerin ist mit ihrem Auto heute Mittag in Kärnten in Velden am Wörthersee versehentlich in einen gut gefüllten Gastgarten eines Cafés nahe dem Casino gekracht. 11 Menschen sind laut Polizei verletzt worden, 2 davon schwer. Lebensgefahr besteht bei niemandem. Erste Überwachungsbilder zeigen, dass der Frau ein Einparkmanöver missglückt sein könnte. Mehrere Verletzte sind mit dem Rettungshubschrauber ins Krankenhaus gebracht worden. Die Lenkerin selbst ist bis auf einen Schock unverletzt geblieben. Innsbrucks Bürgermeister Johannes Anzengruber sorgt aktuell für einen Aufreger, weil er immer wieder eine KI-unterstützte Datenbrille trägt. Die KPÖ und die Alternative Liste Innsbruck kritisieren das heftig und haben deshalb eine dringende Anfrage im Gemeinderat eingebracht. Auch Rechtsexperten sehen Datenschutzrisiken, weil man mit der Brille Menschen filmen könnte, ohne dass sie es merken. Anzengruber selbst macht klar, die Aufnahmefunktion nicht zu nutzen und die Brille nur zu tragen, um seine Augen zu schonen. Der Vorsitzende der Unionsfraktion CDU-CSU im Deutschen Bundestag, Jens Spahn, ist heute zurückgetreten. Er ist unter Druck geraten, weil er mit seinem Mann mit Hilfe einer Leihmutter in den USA ein Kind bekommen hat. Eine Leihmutterschaft ist in Deutschland aber verboten und wird auch von der CDU abgelehnt. Auch Bundeskanzler und CDU-Chef Friedrich Merz hat ihm zuvor den Rücktritt nahegelegt. Die Westbahnstrecke zwischen Linz und St. Valentin bleibt weiter eingeschränkt befahrbar. Zumindest bis einschließlich morgen gibt es weiter ein Notfahrprogramm, ist die Info der ÖBB. Der Grund ist eine gerissene Oberleitung. Das Kabel ist vorgestern Abend runtergekommen und hat weitere Kabel verschmort, die zum Stellwerk gehören. Die Oberleitung ist inzwischen repariert, die Arbeiten am Stellwerk laufen aber noch.
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Es gab sieben Sünden, sieben Zwerge und an sieben Tagen wurde die Welt geschaffen. Oder waren es doch vielleicht acht?

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1: Mit Hannes Haab. Dramatische Szenen haben sich heute Mittag in Kärnten in Velten am Wörthersee abgespielt. Ein Auto ist versehentlich in einen vollen Gastgarten eines Cafés gekracht. Der Lenkerin, einer 74-jährigen Frau aus dem Bezirk Villachland, dürfte ein Einparkmanöver missglückt sein. Es gibt mehrere Verletzte, sagt uns Polizeisprecherin Christina Capillari.
2: Ja, nach aktuellem Stand wurden insgesamt 11 Personen verletzt. 2 Personen erlitten schwere Verletzungen, 9 wurden leicht verletzt. Alle Betroffenen wurden von den Einsatzkräften vor Ort medizinisch versorgt und dann in den umliegenden Krankenhäusern gebracht.
1: Die Lenkerin selbst ist bis auf einen Schock unverletzt geblieben. Den Beamten hat sie angegeben, dass es beim Einparken zu einem medizinischen Notfall gekommen sei. In Wien herrscht wegen der anhaltenden Trockenheit derzeit akute Waldbrandgefahr. Vor allem Nadelwälder sind besonders gefährdet, heißt es von der Stadt. Auch die Donauinsel und Quellenschutzgebiete rund um die Stadt sind stark ausgetrocknet. Die Feuerwehr ist auf einen möglichen Waldbrand vorbereitet. Die Waldbrandverordnung mit Rauch- und Feuerverbot im Wald bleibt weiterhin aufrecht. Die Stadt Salzburg will bis 2028 5 Straßen umbenennen, die nach NS-Tätern oder NS-Profiteuren benannt sind. Gestartet wird im Dezember mit der Josef-Thorak-Straße. Die wird zur Helene-von-Tausig-Straße, benannt nach einer Malerin, die von Nazis ermordet wurde. Seit 2013 bevorzugt Salzburg bei Straßenumbenennungen Frauennamen. Bisher sind nur 4% aller Verkehrsflächen in Salzburg nach Frauen benannt. Die FIFA hat seit Beginn der Fußball-WM laut eigenen Angaben mehr als 7 Millionen potenziell schädliche Beiträge in sozialen Netzwerken gelöscht. 14 Mal mehr als bei der WM 2022 in Katar. Über 1000 besonders schwerwiegende Drohungen sind an die Behörden weitergegeben worden. Morgen ist dann aber mit dem WM-Fieber Schluss. Da steigt dann das große Finale zwischen Spanien und Argentinien.
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1: Und da hat Florian Fesel bei uns im Studio vorbeigeschaut. Florian, schön, dass du da bist.
2: Servus, schön, dass ich wieder mit Osa darf.
1: Ja, zurück zu den Wurzeln. Deine neue CD wurde jetzt veröffentlicht. Erzähl einmal, wie schaut das Album aus?
2: Also das Album hat 12 neue volkstümliche Titel und ich muss ja ehrlich sagen, es läuft eigentlich komplett gegen alle Trends momentan, aber das haben wir bewusst so gemacht. Ich stehe auf Volksmusik zurück zu den Wurzeln. Ich glaube, der Name, der ist Programm.
1: Und für dich war das auch eben wichtig, ein bisschen wieder diese Volksmusik zu machen. Du hast ja in der Vergangenheit ein bisschen Schlager gemacht, jetzt wieder die Volksmusik und ich stehe auf Volksmusik, kein Motto oder zum Beispiel auch Volksmusik ist geil.
2: Ja, es ist nicht nur ein Motto, sondern auch eine Lebenseinstellung. Also ich glaube, gerade in der heutigen Zeit, ein bisschen mehr Tradition und eine Muse von uns daheim, das kann auf keinen Fall schaden. Und ja, ich hoffe, dass die Leute gefällt. Da bin ich schon gespannt.
1: Also jetzt ist diese neue CD da und du selbst bist natürlich auch sehr froh, kann ich mir vorstellen, weil da intensive Arbeit von einem selber auch drinnen steckt.
2: Ja, also wir haben eineinhalb Jahre jetzt fast im Studio dran gearbeitet. Ich habe ja das meiste von dieser CD selber geschrieben. Und da ist man natürlich jetzt noch umso mehr stolz drauf, wenn man mit den neuen Liedern dann auch jetzt dann endlich wieder auf den Bühnen unterwegs sein darf.
1: Also schon was Besonderes und da gibt es auch auf deinen Social Media Kanälen alle Termine, unter anderem bist du nächstes Jahr mit dem Stefan Ross auf Tournee unterwegs.
2: Ganz genau, ja, das ist jetzt eine ganz neue Information, das haben wir vor kurzem erst ausgemacht und da freue ich mich natürlich schon sehr drauf, weil der Stefan, der ist von mir schon viele Jahre wirklich ein guter Spätzl. Ich war ja damals auch, ging es so richtig los 2009 bei ihm in der Sendung, bei der Sommerhitparade und darum schließt sich da sozusagen auch wieder ein musikalischer Kreis.
1: Ja, da sind wir sehr froh und mich freut, dass du heute bei uns im Studio warst, Florian. Ich wünsche dir alles Liebe und alles Gute mit deiner aktuellen CD Zurück zu den Wurzeln.
2: Alles Gute, Luki, und alles Gute an die Zuhörer.
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1: Mit Hannes Haab. Um gegen minderjährige Straftäter in Österreich vorzugehen, braucht es angepasste Gesetze. Für die Forderung, die Strafmündigkeit auf 12 Jahre runterzusetzen, kommt von Justizministerin Sporrer eine Absage. Die soll bei 14 Jahren bleiben, aber...
2: Und wir wollen dem begegnen mit einer neuen gesetzlichen Grundlage, wo wir aber auf erzieherische Weise die Kinder in die Obhut des Staates nehmen und aber auch aus ihren schädlichen Milieus heraushalten. Die Obsorge kann der Staat schon übernehmen, aber wir brauchen auch Möglichkeiten, dass wir die Kinder auch anhalten. Aber das ist nicht einsperren, das möchte ich hier betonen.
1: Ein praktisches Beispiel dafür seien etwa die sogenannten Auszeit-WGs in Wien, wo die Kinder in Wohngemeinschaften untergebracht und betreut werden. Dramatische Szenen haben sich heute Mittag in Kärnten in Velten am Wörthersee abgespielt. Ein Auto ist versehentlich in einen vollen Gasgarten eines Cafés gekracht. Der Lenkerin, einer 74-jährigen Frau aus dem Bezirk Villachland, dürfte ein Einparkmanöver missglückt sein. 11 Menschen wurden verletzt, mehrere von ihnen wurden mit dem Rettungshubschrauber ins Krankenhaus gebracht. Die Lenkerin selbst ist bis auf einen Schock unverletzt geblieben. Der Vorsitzende der Unionsfraktion CDU-CSU im Deutschen Bundestag, Jens Spahn, ist heute zurückgetreten. Er ist unter Druck geraten, weil er mit seinem Mann mithilfe einer Leihmutter in den USA ein Kind bekommen hat. Eine Leihmutterschaft ist in Deutschland aber verboten und wird auch von der CDU abgelehnt. Auch Bundeskanzler und CDU-Chef Friedrich Merz hat ihm zuvor den Rücktritt nahegelegt. Nicht schlecht gestaunt hat ein Wiener Wohnungsbesitzer, als er vorgestern Abend 2 ungebetene Gäste in seinem Bett vorgefunden hat. Die beiden Einbrecher sind über ein offenes Oberlicht eingestiegen und haben es sich gemütlich gemacht, haben geduscht, gegessen und geschlafen. Die Polizei hat die 27-Jährige und den 38-Jährigen, die außerdem auf Drogen waren, festgenommen.
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0: Sigrid und Marina, so klingt ihr Lieblingsradio U1 Tirol am Samstagabend. Anna-Maria Rödig da. Wer morgen hoch hinaus möchte, der sollte gut den Himmel im Blick haben.
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0: Von Nordwesten her ziehen nämlich morgen im Laufe des Vormittags Wolken und Regen auf. In den Bergen breiten sich Nebelfelder aus und auch Gewitter können nicht ausgeschlossen werden. Am Nachmittag erreicht die Wetteränderung dann auch zunehmend Osttirol. Dazu wird es morgen spürbar kühler am Berg. Auf 2000 Metern hat es nur noch um die 10 Grad, auf 3000 Metern um die 3 Grad. Der Westwind, der bleibt lebhaft und sorgt dafür, dass es am Berg morgen, ich würde sagen, eher frisch als gemütlich wird. Also wenn Sie in die Berge gehen, dann auf jeden Fall gut einpacken und schauen, dass Sie rechtzeitig wieder zurück im Tal sind. Schönen Abend!

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1: Mit Hannes Haab. Es braucht angepasste Gesetze, um gegen minderjährige Straftäter vorzugehen. Justizministerin Spocher will dazu bis Herbst eine neue gesetzliche Grundlage liefern. Statt Kinder einzusperren, soll der Staat die Betreuung übernehmen können. Ein praktisches Beispiel sind für Spocher die Auszeit-WGs in Wien.
2: Das ist der richtige Weg, kleine sozialtherapeutische Wohngemeinschaften mit einem guten Betreuungsschlüssel, dass die Kinder wieder auf einen richtigen Weg zurückgebracht werden.
1: Eine Abfuhr kommt von Sporrer dagegen, das Alter für Strafmündige auf 12 Jahre runterzusetzen. Das soll bei 14 Jahren bleiben, sagt sie. Paare mit unerfülltem Kinderwunsch bekommen künftig mehr Geld. Der Fonds für künstliche Befruchtung wird um 1,6 Millionen Euro aufgestockt. Paare müssen dann nur noch 25% statt 30% der Kosten selber zahlen. Die Kinderwunschbehandlung kostet dann ungefähr 180 Euro weniger. In Härtefällen übernimmt die Regierung auch mehr Kosten, sagt ÖVP-Familienministerin Bauer. Anspruchsberechtigt sind Paare, wobei Frauen höchstens 40 und Männer höchstens 50 Jahre alt sein dürfen. In Österreich kostet eine künstliche Befruchtung 3.000 bis 5.000 Euro. Innsbrucks Bürgermeister Johannes Anzengruber sorgt aktuell für einen Aufreger, weil er immer wieder eine KI-unterstützte Datenbrille trägt. Die KPÖ und die Alternative Liste Innsbruck kritisieren das heftig und haben deshalb eine dringende Anfrage im Gemeinderat eingebracht. Auch Rechtsexperten sehen Datenschutzrisiken, weil man mit der Brille Menschen filmen könnte, ohne dass sie es merken. Anzengruber selbst macht klar, die Aufnahmefunktion nicht zu nutzen und die Brille nur zu tragen, um seine Augen zu schonen. Eine Billion US-Dollar Marktwert hat der Raketen- und KI-Konzern SpaceX von Elon Musk seit dem Börsenhoch verloren. Den Rekordstand hat SpaceX kurz nach dem Börsengang Mitte Juni erreicht. Seitdem ist der Marktwert auf Talfahrt. Trotz der Kursverluste ist SpaceX eines der wertvollsten Unternehmen der Welt. Es hat Firmenchef Elon Musk zum ersten Menschen mit einem Billionenvermögen gemacht.
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1: Mit Hannes Harp. In der deutschen Politik dreht sich nun das Personalkarussell rund um den Rücktritt von CDU-CSU-Fraktionschef Jens Spahn. Der Druck nach großem Wirbel um eine Leihmutterschaft, die er und sein Mann in Anspruch genommen haben, war am Ende zu groß. Leihmutterschaft ist in Deutschland verboten und auch die CDU lehnt sie ab. Jetzt muss die CDU von Kanzler Merz die Nachfolge von Spahn klären. Im Gespräch soll unter anderem Innenminister Dobrindt sein. Wie sich die deutsche Regierung nach dem Abgang des Fraktionschefs neu aufstellt, ist aber noch unklar. Es braucht angepasste Gesetze, um gegen minderjährige Straftäter vorzugehen. Justizministerin Sprocher will dazu bis Herbst eine neue gesetzliche Grundlage liefern. Statt Kinder einzusperren, soll der Staat die Betreuung übernehmen können. Ein praktisches Beispiel sind für sie die sogenannten Auszeit-WGs in Wien. Das sei der richtige Weg. Eine Abfuhr kommt von Sprocher dagegen, das Alter für Strafmündigkeit auf 12 Jahre runterzusetzen. Das soll bei 14 Jahren bleiben, sagt sie. Dramatische Szenen haben sich heute Mittag in Kärnten in Velten am Wörthersee abgespielt. Ein Auto ist versehentlich in einen vollen Gasgarten eines Cafés gekracht. Der Lenkerin, einer 74-jährigen Frau aus dem Bezirk Villachland, dürfte ein Einparkmanöver missglückt sein. 11 Menschen wurden verletzt, mehrere von ihnen wurden mit dem Rettungshubschrauber ins Krankenhaus gebracht. Die Lenkerin selbst ist bis auf einen Schock unverletzt geblieben. Ab heute fällt der Zugverkehr auf dem Brenner bzw. über dem Brenner aus. Der Grund sind Bauarbeiten auf der Strecke in Österreich und auch in Italien. Von heute bis kommenden Donnerstag fahren Regionalzüge nur zwischen Innsbruck und Gries am Brenner. Die restliche Strecke gibt's Busse als Ersatzverkehr. Auch für Fernverkehrszüge fahren Busse. Die wurden heute etwa schon gut angenommen. Es hat keine Probleme gegeben, heißt es von den ÖBB.
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1: Mit Hannes Haab. Freude und Begeisterung halten sich bei beiden Mannschaften im sogenannten kleinen Finale der Fußball-WM in Grenzen. Die Halbfinal-Pechvögel Frankreich und England matchen sich um Platz 3. Dennoch gibt es heute Abend Ziele, um die es sich für beide Nationalteams zu kämpfen lohnt. Die Franzosen wollen Teamchef Didier Deschamps noch einen Sieg zum Abschied schenken. Auch für Englands Coach Thomas Tuchel geht's um viel. Geht nämlich auch das Spiel um Platz 3 verloren, geht die eigentlich erfolgreiche WM mit einer bitteren Note zu Ende. In der deutschen Politik dreht sich nun das Personalkarussell rund um den Rücktritt von CDU-CSU-Fraktionschef Jens Spahn. Der Druck nach großem Wirbel um eine Leihmutterschaft, die er und sein Mann in Anspruch genommen haben, war am Ende zu groß. Leihmutterschaft ist in Deutschland verboten und auch die CDU lehnt sie ab. Jetzt muss die CDU von Kanzler Merz die Nachfolge von Spahn klären. Im Gespräch soll unter anderem Innenminister Dobrindt sein. Wie sich die deutsche Regierung nach dem Abgang des Fraktionschefs neu aufstellt, ist aber noch unklar. In Europa landet immer mehr Wüstenstaub aus Nordafrika. In den vergangenen 10 Jahren ist die Menge um bis zu ein Viertel gestiegen, schreiben Schweizer Forscher aktuell. Das ist auch negativ für unsere Gesundheit. Menschen mit Herz- und Lungenerkrankungen sowie ältere Menschen sind gefährdet. An Tagen mit besonders viel Wüstenstaub in der Luft sterben mehr Menschen an Herzinfarkten und Atemproblemen als sonst, zeigen Studien. Die Wissenschaftler schlagen Warnsysteme vor, so wie es sie bereits für Feinstaub in der Stadt oder für Pollen gibt. Den Urlaubsort mit dem Mietwagen erkunden. Für viele ist das flexibel und bequem. Damit böse Überraschungen ausbleiben, hat die Arbeiterkammer Tipps fürs Ausleihen eines Autos. Bei Übernahme und bei der Rückgabe vom Auto unbedingt ein Handyvideo machen, von innen und von außen, um ungerechtfertigte Schadensvorwürfe zu verhindern. Oft sind es auch fragwürdige Abbuchungen, wo behauptet wird, dass im Auto geraucht worden ist oder es sei schmutzig zurückgegeben worden und deswegen seien Gebühren fällig.
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